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Herzlich willkommen hier bei CountryMusic24.com. I say also a big howdy to our English-speaking listeners here at CountryMusic24.com. Ich hoffe, euch geht's gut bei diesen wunderbaren heißen Temperaturen und ich kann euch versprechen, es wird noch heißer, also nicht nur meine Musik, sondern auch laut Wetterbericht tatsächlich in den nächsten Tagen über 30 Grad. Ey, der Sommer ist da! Es ist Sommeranfang und da darf es auch gerne heiß sein. Und ihr dürft mir natürlich auch ganz heiße WhatsApp-Nachrichten schicken. Also bitte jetzt nicht falsch verstehen, ja, sondern die Wünsche sollten natürlich schon Musikwünsche sein, ne? Die Telefonnummer, die WhatsApp-Nummer 0175 258 3373. Die Nummer sage ich gerne öfter nochmal durch. Sendeleitung at countrymusic24.com und natürlich auch die Wunschbox ist eröffnet auf countrymusic24.com. Und hier ist die Band Alabama. 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

Ach ja, wie würde das Wölkchen sagen? Bas Gooks. Mr. Garth Brooks hier bei CountryMusic24.com und Carl in Baton Rouge. Und ich möchte mal ganz kurz noch was an eigener Sache sagen. Ich bekomme diverse Mails von Bands mit ganz, ganz toller Musik und viele Managements schreiben uns auch an, Mensch, könnt ihr die Musik nicht spielen? Klar, können wir auf jeden Fall machen, ganz gerne sogar. Tut mir bitte einen Gefallen. Schickt mir keine YouTube-Links. Ich kann mir gerne die Videos anschauen, ich kann aber keine YouTube-Musik senden. Das darf ich einfach nicht, das ist nicht erlaubt. Und deswegen benötigen wir von euch natürlich auf jeden Fall die Musik, entweder in Form von CD oder wenn ihr nur noch Downloads habt, in Form des Downloads mit GEMA-Angabe und so weiter. Wäre wirklich ganz toll, dass ihr das so macht und ihr braucht auch nicht schreiben, ob da schon Line Dance drauf gibt oder so. Ja, also hier wird keiner bevorzugt, wenn es dann Line Dance gibt oder kein Line Dance. Das ist für uns wirklich irrelevant, sondern für uns ist wichtig, dass ihr ganz, ganz tolle Musik macht. Und das machen so viele Bands aus Deutschland und da möchte ich einfach mal ein Dankeschön sagen, dass ihr uns so viel schickt. Und in letzter Zeit ist da auch sehr, sehr viel eingegangen. Ich habe auch allen bisher geantwortet, bis auf die E-Mails von vor 2 Tagen. Soweit bin ich noch nicht, aber ich habe allen geantwortet. Das wird alles nach der Reihenfolge hier bei uns bei CountryMusic24

gespielt. Vielen Dank. Und wie gesagt, wir freuen uns über jede E-Mail, die ihr uns schickt. Aber bitte keine YouTube- oder Spotify-Links oder sowas. Ja, also das dürfen wir alles nicht spielen im Radio. Das ist nicht erlaubt. Und wir müssen wirklich da auch auf die CD oder Downloads verweisen. Hier ist Curtis Grimes und I Saw the Light.

That's all she wrote, Mr. Billy Yates. Ich muss noch meinen Ventilator weiter wegstellen. Billy Yates ist übrigens einer der wenigen Songwriter, die ich kenne, die gesagt haben, ich weiß gar nicht mehr, wie viele Songs ich überhaupt geschrieben habe. Er hat für so viele namhafte Künstler geschrieben und hat irgendwann gesagt, ich kann ja auch selber singen. Und hat deswegen natürlich auch selber eigene Alben aufgenommen. Und ja, das war natürlich auch eine sehr, sehr weise Entscheidung, dies zu tun. Und ja, er sagt aber auch, ihm fallen die Texte eigentlich überall ein. Und meistens ist es so, dass erst der Text da ist und dann die Melodie. Und das ist ja für viele Musiker noch andersrum, dass sie sagen, hey, erst ist die Musik da und dann ist der Text da. Tja, so unterschiedlich sind wir Menschen. Auf jeden Fall war das Billy Yates, eines der mit größten Songwriter, die ich so hier persönlich kenne. Kommen wir zu Brad Paisley, der hier gerade in Deutschland und in der Schweiz tourt. Hier ist sein Song, Water. 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

Nacken Boots, Luke Ryan hier bei countrymusik24.com und ich hatte die Ehre, tatsächlich bei einem Privatkonzert von The Boss Hoss zu sein, habe da eine Einladung bekommen und ja, muss sagen, war echt klasse. Ich werde da auch etwas später noch ein bisschen drüber berichten. Wir haben natürlich auch ein kleines Interview geführt, wir haben Fotosession gemacht und sie haben natürlich auch ihren Burger vorgestellt, denn das Ganze hat bei Burger King stattgefunden. Also ihr dürft sehr gespannt sein, bleibt auf jeden Fall dran. Und was so Peter Maffay und Johannes Oerding vorhaben, das erzähle ich euch auch gleich noch, aber vorher muss ich noch einen Musikwunsch erfüllen und der kommt hier von der Monika. Die Monika hat mir nämlich eine WhatsApp-Nachricht geschickt an die 0175 258 3373. Sie hat geschrieben, hallo Wölkchen, ja, es ist Sommeranfang und leider war es bei uns auch schwül. Da freut man sich auch mal über ein Gewitter und Abkühlung und da kommt natürlich schon mein Musikwunsch, The Thunder Roads von Garth Brooks und danke dir, liebe Grüße, Monika, vielen Dank, liebe Monika. Bei uns hat es tatsächlich auch ein bisschen gewittert, gerade als ich mit meinem Fahrrad unterwegs war. Als ich noch vorher laufen war, ich war erst laufen und da war richtig warm, da habe ich gedacht, okay, fährst danach noch mit dem Fahrrad, das ist ein bisschen kühler und dann war es sehr kalt, weil es hat mich angefangen zu regnen. Aber so ist das im Winter und der Regen tut ja auch manchmal ganz gut. Hier ist dein Musikwunsch, liebe Monika, und wenn auch ihr mir Musikwünsche schicken möchtet, immer her damit, 01 75 258 3373 oder gerne an sendeleitung@countrymusik24.com. Oder natürlich gibt es auch noch unsere legendäre Wunschbox auf countrymusik24.com. Also ihr seht, wir sind fast überall zu erreichen. Nutzt auch gerne die sozialen Netzwerke. Da findet ihr mich natürlich auch voller Elan.

on the road hier bei countrymusic24.com. Mr. Garth Brooks, und wenn ihr jetzt Donnern gehört habt, das war nicht bei euch draußen, das war tatsächlich hier im Radio. Und viele haben ein Video oder ein Reel, wie man so schön sagt, auf Instagram gesehen, nämlich von Peter Maffay und Johannes Oerding, wo die beiden in Nashville gesehen worden sein sollen. Und tatsächlich hat sich dieses Gerücht jetzt auch bestätigt. Sie waren beide in Nashville. Und wie es so schön auf eventim.de steht, auch vielen Dank hier an Eventim für die Pressemitteilung. Das war eines der Höhepunkte, nämlich gestern beim Konzert von Johannes Oerding. Plötzlich kam nämlich Peter Maffay als Gast auf die Bühne und gemeinsam präsentierten dann die beiden ihre erste gemeinsame Single Ein Leben lang ist nicht lang, die, Achtung, am 26. Juni veröffentlicht wird, und kündigten zugleich ein besonderes Projekt an, nämlich am 2. Oktober erscheint ihr gemeinsames Album Nashville. Im Frühjahr 27 gehen die beiden dann zusammen auf Tour. Die genauen Termine gebe ich euch gleich noch. Schon einige Tage vor dem Konzert hatten die beiden Musiker auch mit ja doch sehr geheimnisvollen Beiträgen auf Instagram für Spekulationen gesorgt, wie zum Beispiel ein Video zeigt, dass sie gemeinsam beim Billardspielen sind, und ein anderes in einer Bar in Nashville, was ich euch gerade eben schon erzählt habe. Und nun ist die Katze aus dem Sack. Maffay und Oerding sind gemeinsam in der Welthauptstadt des Country gereist, um dort ein Album aufzunehmen. Doch wie kam es eigentlich überhaupt zu dieser Zusammenarbeit der inzwischen ja schon zwei erfolgreichsten deutschen Musiker? Und dafür gibt es ein Video-Interview, welches nämlich auf eventim.de zu sehen ist. Das könnt ihr euch dort anschauen, und im Gespräch verraten nämlich die beiden, was sie so aneinander schätzen und warum sie auch gerade beide diese Amerikaner- und Country-Music mögen und ihre diese Erzähltradition begeistert. Und wie die Albumaufnahmen im renommierten Blackbird-Studio abgelaufen sind. Und außerdem geben sie auch einen kleinen Einblick, was Fans auf der gemeinsamen Tour 2027 erwarten dürfen. Ob zum Beispiel neben den neuen Songs auch die bekannten Solo-Hits so ein bisschen Platz noch im Programm finden werden. Also schaut auf eventim.de vorbei. Und eine Anfrage bei Johannes Oerding hat ergeben, dass er zurzeit keine Interviews gibt. Schade eigentlich, ich hätte ihn ja sehr gerne interviewt. Aber ab Oktober gibt Johannes Oerding wieder Interviews. Und natürlich sind wir da an der Sache dran und hoffen, dass auch Country Musik 24 mit dann dabei ist, um ein Interview mit Johannes Oerding zu machen. Also ich werde mich auf jeden Fall bewerben. Ob er ja sagt? Wir werden sehen. Lassen wir uns überraschen, und vor allem lassen wir uns überraschen. Wird dieses Album tatsächlich Country sein? Wird es mehr Singer-Songwriter sein? Wir dürfen sehr, sehr gespannt sein. Hier ist Aaron Watson and That's Why God Loves Cowboys.

That's why God loves Cowboys. Country Music aus Texas, Aaron Watson. Und ich hatte ja gerade eben schon erzählt von Maffei und Oerding und Interview hoffentlich. Und dann wir werden schauen. Also ich bin ja da noch nicht ganz so euphorisch, aber wir wollen mal versuchen, dass wir die beiden da irgendwie ans Mikrofon kriegen. Und die Tour, die beginnt am 5.4.2027, das ist übrigens nächstes Jahr, für alle die vielleicht jetzt noch irgendwie bei 25 sind oder so. Also am 15.4. in Oberhausen, 17.4. im wunderschönen Berlin, in der Uber Arena, am 18.4. in Hamburg, 19.4. Dortmund, 21.4. München und so weiter. Es geht dann über Köln, Frankfurt zweimal sogar anscheinend, 24.04. und 25.04. 27.04. dann in Hannover, 29.04. Leipzig und am 2.05. dann das Ganze in Stuttgart. Die Tickets könnt ihr über eventim.de erhalten. Noch sind welche verfügbar, aber ich habe gehört, dass das schon ganz schön vergriffen sein soll. Also haltet euch ran, wenn ihr zu diesem Konzert möchtet. Maffei und Oerding in Anführungsstrichen in Nashville, dort stellen sie ihre CD vor. Und es gibt natürlich auch Tickets Only und CD-Tickets. Schaut einfach mal vorbei bei eventim.de und holt euch die Tickets für das Konzert. Wir werden es auch tun. Und natürlich für Berlin.

Don't worry, little country boy, love you, hier bei countrymusic24.com. Und bevor wir jetzt zu dem Interview von The Boss Hoss kommen, gibt es noch einen Musikwunsch für den Krille. Krille hat sich die Eagles gewünscht und natürlich spielen wir auch die Eagles hier und natürlich auch die lange Version, klar. Also Krille hier, nur für dich und für alle anderen, die natürlich auch gerne die Eagles hören, auch hier für euch. 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

0: 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Hier geht's hier bei countrymusic24.com und ich weiß ja nicht, ob ihr es schon mitbekommen habt, aber wir haben neue Moderatoren bei Country Music 24 und sie hatten schon ihre Premierensendung und das ist wirklich super gelaufen. Wir sind stolz, die beiden bei uns mit im Team zu haben. Zum einen ist es die Sendung The Longhorn Club mit Sarah und Robert. Robert kommt aus Texas und macht mit Sarah zusammen eine deutsch-englischsprachige Radiosendung. Ganz, ganz super, wirklich war richtig toll. Genauso auch wie Country Roads, die Sendung mit Friedrich Conradi. Auch richtig, richtig super. Und ich möchte einfach nochmal sagen, dass ich ganz dankbar bin, diese beiden oder die drei bei uns hier mit im Team zu haben. Wir vom Team her haben auch gesagt, klasse, eine ganz, ganz tolle Bereicherung hier bei uns. Also lauscht einfach mal rein. Donnerstags und auch mittwochs. Schaut einfach ins Programm auch rein, gerne auf countrymusic24.com. Burger King hat mich eingeladen, beziehungsweise auch Bossos, zu einer Presseveranstaltung am letzten Donnerstag und ich muss ehrlich sagen, ich war echt aufgeregt, weil es war so ein kleines Privatkonzert tatsächlich. Wir haben dazu eine Pressemitteilung bekommen, die ich euch jetzt einfach mal so noch vorlese. Pferde im Drive-In, Burger King Deutschland und The Boss Hoss machen in ihrer neuen Kampagne genau daraus ein episches Bild im Werbefilm, den ihr auch googeln könnt. Googelt einfach nach Boss Hoss und Burger King, da findet ihr dann den Werbefilm. Reiten Alec und Sascha als Cowboys durch den Drive-In und begeben sich im Stil eines Westerns auf die Suche nach einem ganz bestimmten Burger, nämlich den King's Steakhouse, den es natürlich, natürlich bei Burger King gibt. Mit der Kampagne für die King's-Kollektion verbindet Burger King Deutschland Western-Atmosphäre, Flame-Grilling und den unverwechselbaren Stil von The Boss Hoss. Im Mittelpunkt steht natürlich der Burger King's Steakhouse, der gemeinsam mit dem King's Cheesy Bacon zeitlich begrenzt in der King's-Kollektion erhältlich ist. Gleichzeitig markiert die Zusammenarbeit einen Meilenstein für Burger King Deutschland. Erstmals kooperiert die Marke im Rahmen einer nationalen Kampagne mit einer Band. Mit The Bossos haben wir einen Partner gefunden, die Idee der Kampagne perfekt tragen. Herausgekommen ist ein Film, der den King's Steakhouse Barbecue und Flame Grilling mit dem für Burger King typischen Augenzwinkern erzählt. So Yvonne von Eyb, Chief Marketing Officer bei Burger King Deutschland. Und ja, Moni und ich haben uns auf den Weg gemacht zu Burger King in die Landsberger Allee in Berlin. Und dort trafen wir dann die beiden Jungs und haben natürlich auch mit ihnen ein Interview geführt. Sie haben ein paar Songs gespielt, man durfte sich sogar auch Songs wünschen. Es waren ein paar weitere Pressevertreter drin. Wir waren in einem ganz intimen Rahmen, so 10, 15 Leute. Es gab natürlich den Burger, ganz klar, den durften wir essen. Und es gab dazu, was ihr nämlich auch käuflich erwerben könnt, eine LP für die ganz jungen Leute, für die ganz jungen Hörer. Das ist so eine schwarze, runde Scheibe. Da ist auf beiden Seiten Musik enthalten. Fragt mal, wie hat die eine Lady so schön gesagt, als Bossos fragte, Mensch, hast du überhaupt noch einen Plattenspieler? Da sagte sie, ja, mein Opa hat einen. Und fragt doch einfach mal in eurer Familie, ob jemand noch einen Schallplattenspieler hat. Und dann schenkt denen doch einfach mal diese Schallplatte von The Boss Hoss. Sie heißt Back to the Boots. Es sind zwei LPs enthalten in dieser Schallplatte-Hülle. Ein Doppel-LP-Album sozusagen mit insgesamt, jetzt muss ich rechnen, 8, 12, 13 Songs. Und ich stelle euch natürlich auch Songs daraus vor. Und Bronco wird demnächst tatsächlich auch eine Sendung machen, nur mit Schallplatten. Und da wird diese Schallplatte dann auch vorgestellt. Also ihr könnt diese Schallplatte, wie gesagt, käuflich erwerben. Natürlich gibt es dieses Album auch als Download-Album bei Amazon zum Beispiel. Und gestartet sind Boss Hoss natürlich mit dem Song Grill Em All. The Boss Hoss hier für euch, würde ich einfach sagen, mal hier bei Country Music 24 zum Einstieg und danach gibt es das Interview.
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0: Rimmel, The Boss aus. Von dem Album Back to the Boots. Und wie gesagt, ihr könnt die Schallplatte käuflich erwerben. Auch auf Amazon zum Beispiel oder auch bei Bossos natürlich direkt. Weiter steht es übrigens in der Pressemitteilung, dass natürlich das kleinste Konzert war der Bandgeschichte, wobei Sascha und Alex auch gesagt haben, also wir hatten auch schon noch mal so ein Wohnzimmerkonzert, da waren noch weniger Leute. Aber okay, das war dann vielleicht das kleinste Konzert der Bandgeschichte bei Burger King. Sagen wir es einfach mal so. Ein weiteres Highlight der Kooperation fand in Berlin, der Heimatstadt der Band, statt. Nämlich im Burger King Restaurant an der Landsberger Allee spielten Sascha und Alec vor ausgewählten Gästen und Fans das kleinste Konzert ihrer Bandgeschichte. Neben der exklusiven Live-Performance standen das mehr als 20-jährige Bandbestehen und die aktuelle Back to the Boots Tour im Mittelpunkt. In über 20 Jahren Bandgeschichte haben wir schon einiges erlebt. Ein Ride bei Burger King und einem Minikonzert in einem Restaurant gehören aber definitiv zu den außergewöhnlicheren Momenten, sagt Alec. Und wenn man dann auch noch nach einem Burger sucht, den man selbst gerne isst, macht so eine Kampagne natürlich doppelt Spaß, ergänzt Sascha. Die Kampagne läuft seit dem 16. Juni und wird deutschlandweit über die digitalen Kanäle von Burger King ausgespielt. Die Kampagne wurde von Grabarz und Partner entwickelt. Zum Video könnt ihr, wie gesagt, bei Google mal schauen. Weiteres Pressematerial und so weiter gibt es dann auch bei Burger King. Und natürlich gab es auch eine Torte zum 20-jährigen Jubiläum. Und wer mich bei Facebook, wer mir dort folgt oder auch bei Instagram, der kann auch so eine kleine Nachlese finden. Es wird auch bald eine Nachlese noch auf unserer Homepage geben. Und da könnt ihr auch ein Foto von dieser Torte entdecken und natürlich weitere lustige, tolle Fotos und ja, vielleicht auch sogar ein Video. Und jetzt kommen wir zum Interview. Ich entschuldige mich schon mal für die Klangqualität, denn wir haben das Interview tatsächlich draußen gemacht, weil bei Burger King war es so dermaßen heiß, dass wir einfach alle nur noch irgendwie raus wollten, weil wir einfach Luft brauchten. Und deswegen haben wir das Interview draußen durchgeführt an einer großen Straße. Aber ich hoffe natürlich, dass ihr trotzdem etwas verstehen könnt. Und ja, ihr dürft also sehr gespannt sein. Zwischendurch melde ich mich nochmal. Und dann gibt es natürlich weitere Songs von dem Album Back to the Boots.
1: Okay, erstmal herzlich willkommen zum Interview. Vielen Dank für das tolle Konzert und wie gesagt, Gratulation auf die nächsten 50, hoffe ich doch.
2: Na Logo.
1: Wir haben ein paar Fragen vorbereitet.
2: Gerne.
1: Das ist Moni, ich bin Birgit.
2: Hi Moni.
1: Und Moni wird starten.
3: Mhm. Genau. Ich habe ja schon ein bisschen angeteasert, KI, die Frage.
2: Ja.
3: Möchte ich gerne noch ein bisschen weiter fortführen tatsächlich.
2: Ja.
3: Glaubt ihr, das ist so eine Generationssache?
2: Naja,
3: quasi mehr oder weniger, dass jetzt die jüngeren Leute gern sich irgendwie auch irgendeinen Song nehmen, in einen ganz anderen Genre reinschieben oder sowas alles, um dann halt was Neues zu kreieren?
2: Also neue Dinge, die am Markt aufploppen, sind ja erstmal da und neu und spannend und oft ist auch die junge Generation sehr affin, was alles Computer und Apps und irgendwie alles, was mit Social Media zu tun hat, und da ist natürlich so eine KI oder ein ChatGPT auch von den Jungen in erster Linie genutzt. Mehr, glaube ich, als jetzt meine Eltern oder so. Die wissen gar nicht, was, die wissen natürlich, was es ist, aber die jüngere Generation ist eher am Start. Deswegen ist es nicht unbedingt ein Generation-Ding, finde ich, aber es ist halt neu und die entdecken es für sich und es erleichtert ihr Leben, auch in der Schule und so, und die nutzen es natürlich erstmal vermehrt.
1: Okay. Wobei, ihr Angst, dass es sich dann irgendwann doch auch zur Konkurrenz entwickelt, weil viele sagen ja, es klingt professioneller. In der Country-Musik ist es ja eigentlich so, dass man sagt, gerade der natürliche Touch ist das, was man hören will.
4: Weil, ich glaube, ja, es wird sich zeigen. Es ist schwierig, eine Prognose abzugeben. Ich glaube, dass das viele Leute geben wird, denen ist das vielleicht egal, aber denen war es vielleicht schon immer egal, was so lief irgendwo. Die vielleicht auch damit zufrieden sind, wenn irgendeine Musik im Hintergrund dudelt und sie kümmern sich nicht darum, ist das ein echter Künstler oder ist das irgendwie KI generiert. Gab es nicht in den Staaten, gab es doch mal nicht einen riesen Number One Hit, ein Country-Song tatsächlich, KI generiert. Das kann ja auch mal funktionieren, ich glaube aber, dass es eher abgehakt unter dem Thema ist neu, ist Spielerei, ist irgendwie spannend mal. Ich glaube auf Dauer wird sich durchsetzen, dass es, was nicht replizierbar ist, ist Live-Musik, ne?
0: Ja.
4: Also auch, ich glaube, dass die Leute es schon trotzdem spannender finden, um wirklich mit Musik zu connecten, dass der Person hinterstehen. Mhm. Wer ist das? Was hat er für eine Einstellung? Wofür steht der? Was verkörpert der? Ich glaube, das ist
2: das. Was kann der auch am Instrument oder so?
4: Was macht das aus? Kann ich dem auf Social Media folgen? Ich glaube nicht, dass man Lust hätte, einem völligen KI-Produkt zu folgen. Musik aus KI, Content ist KI, der Künstler ist ein Avatar. Ich glaube, sowas reitet sich schnell tot.
2: Ja. Ist natürlich Spekulation, kann so und so gehen. Vielleicht ist das Organische auch wieder total spannend irgendwann, wenn sich dieses KI-Ding so normalisiert hat, dass die Kids wieder oder die Menschen wieder auf der Suche sind nach was Echtem. Kann sein. Kann aber auch nicht sein, wissen wir nicht. Ich bin jedenfalls froh, dass wir nicht am Anfang unserer Karriere stehen. Ja. Das muss ich mal ehrlich sagen. Ja.
4: Ja.
2: Egal, was da kommt, aber das Risiko ist da, dass es auch schief geht.
1: Ja, und der Erfolg spricht ja auch für euch, dass das.
0: Ja, genau. Der Erfolg spricht natürlich für die beiden und wir befinden uns jetzt hier in einer Bosshaus-Vorstellung. Ich war zu einer Presseveranstaltung für alle, die sich jetzt dazu geschaltet haben, mit Bosshaus, nämlich bei Burger King, anlässlich des neuen King's Steakhouse Burger, den es bei Burger King mittlerweile gibt. Und ich stelle einen Song vor aus der LP, CD oder auch aus dem Download-Album Back to the Boots. Hier ist der gleichnamige Song Back to the Boots, The Bosshaus.
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0: Back to the Boots, The Boss aus hier bei Country Music 24.com aus dem gleichnamigen Album The Back to the Boots. Und wir hören weiter rein an das Interview, was wir geführt haben mit The Boss aus am letzten Donnerstag anlässlich der Presseveranstaltung bei Burger King.
1: Welche Rituale habt ihr denn? Ihr habt ja vorhin so schön erzählt, ihr habt den Bus, ihr fahrt mit eurem Team, mit der Riesencrew, fahrt ihr durch die Gegend. Welche Rituale habt ihr vorher? Und vor allen Dingen, gerade du bist ja doch der Hopser auf der Bühne, sage ich jetzt mal, der wirklich so viel Energie reinbringt, du natürlich auch. Aber wir waren beim Konzert von euch und ich habe gesagt, das ist Wahnsinn, was ihr da für eine Energie reinholt. Wie haltet ihr euch fit und was habt ihr für Rituale beide vorher, kurz vor dem Auftritt? Also,
2: die Energie kommt durch die Leidenschaft, würde ich sagen. Wenn wir auf eine Bühne gehen, dann geht es einfach ab mit uns. Ne? Also dann können wir nicht was nur runterspielen. Das war noch nie so. Wir sind eine Band, wir sind eine explizite Liveband. Uns ist das total wichtig. Und vielleicht das Wichtigste von allem ist, die Musik mit den Fans gemeinsam zu erleben. Also auf eine Bühne gehen, Songs spielen, das ist es. Deswegen schreibt man Songs, man ein Album machen ist geil, im Studio arbeiten ist auch geil. Aber am Ende will man raus und sehen, klappt das, funktioniert das. Das ist unsere Leidenschaft. Deswegen stand man mit 14 schon im Proberaum. Ne? Und das ist, glaube ich, der Hauptmotor.
3: Der Spaß ist der Motor.
1: Ja. Aber, aber irgendwie fit halten oder so, dass ihr sagt, okay, wir müssen, wir powern uns halt irgendwie im Fitnessstudio oder.
3: Burger und Bier.
1: Wo wir gerade bei Burger King sind,
2: Sagen wir mal so, man könnte mehr tun in Vorbereitung, aber wir achten schon auf uns. Ne? Es ist immer noch eine wilde Klassenfahrt, aber es ist nicht mehr ganz so wild, wie es früher war. Wir halten den Ball professionell flach. Wenn man jetzt so wie jetzt am Wochenende geht, heute Abend geht es wieder los, 3 Shows hintereinander, dann kann man nicht die erste Nacht die Party vorziehen, sondern die muss man dann auf den letzten Abend legen. Wir versuchen es zumindest.
3: Also bisher klappt alles auch ohne großes Fitnessprogramm oder so. Wir schwitzen auf der Bühne. Und ich will auch nicht von der Bühne kommen und total fit sein.
1: Nee, das macht keinen Sinn.
3: Ich will schon auch die Anstrengung spüren.
2: Und am Ende der Tour sind wir auch richtig fit.
0: Ja, seht ihr, so hält man sich also als große Stars fit und ganz ehrlich, als kleine Stars so wie mich genauso. Also als ich damals immer auf der Bühne stand, habe ich auch gesagt, wow, diese Energie, die man vom Publikum, von den Fans bekommt, das reicht schon, da brauchst du gar kein Fitness mehr. Ja? Wir hören weiter in das Album von The Boss aus, bevor wir mit dem Interview weitermachen. Und da habe ich mir einen Song rausgesucht aus dem Album Back to the Boots, From Country to Country. Hier sind The Boss aus.

0: From Country to Country. The Boss aus hier bei countrymusik24.com und wir befinden uns gerade mitten im Interview mit The Boss aus. Ich war am Donnerstag dort bei der Presseveranstaltung bei Burger King und hatte die Ehre, mit dem beiden ein Interview durchzuführen. Und wir hören hier einfach mal weiter rein.
1: Glaube ich. Und energiegeladen.
2: Dann ist die Kondition wieder da.
3: Genau.
1: Aber wir gerade sind, ihr sagt ja gerade so, auch gerade die Fans geben euch die Energie und ihr seid ja wirklich auch nicht nur bodenständig, sondern auch sehr fanbezogen.
3: Ja.
1: Ich arbeite am Alexanderplatz bei einer großen Firma und am Alex seid ihr ab und zu mal für die Fans da und spielt einfach.
3: Stimmt. Haben wir auch schon mal gemacht, ja.
1: Ich soll euch schönen Gruß von meinem Mann bestellen, hat er euch ja schon erzählt. Er macht gerne mit Vinyl seine Radiosendungen. Ja. Und er hat eine Frage mir mitgegeben, weil er kann leider nicht persönlich hier sein. Was bringt euch denn persönlich eure wirklich interessanten Straßenmusikauftritte? Und wie kamt ihr dazu?
3: Also, erstens spielen wir einfach unfassbar gerne, egal wo. Das ist wirklich egal, von ganz auf die Frage, Großkonzert, kleines Konzert. Solange wir das, also wenn wir Musik machen, dann machen wir sie mit voller Leidenschaft und wenn da auch nur drei Leute stehen, dann ist es genauso das wert, alles zu geben, wie wenn da 30.000 stehen. So. Das haben wir natürlich auch ein bisschen mit dem Alex und so gemacht, ein bisschen für die Social-Media-Kanäle zu zeigen, was wir so machen und uns ein bisschen den Leuten näher bringen.
4: An ungewöhnlichen Orten mal die Gitarre rausholen, in der U-Bahn, cool. Irgendwo, ja,
1: toll.
4: Im Kaufhaus oder so.
1: Ja,
4: nehmen wir natürlich mit.
1: Super.
3: Wahnsinn. Macht Spaß. Auf jeden Fall. Und ist auch immer wichtig, sich auch mal ein bisschen auf den Boden zu holen, ne? Dass man eben nicht sich eine Parallelwelt aufbaut, in der man als Künstler erfolgreich und dann geschützt in seinem Kokon unterwegs ist, sondern
1: toll.
3: Dranbleiben, ganz normal sein und auch eben ganz kleine Gigs spielen. Gehört
1: dazu. Nicht viele.
3: Das ist aber wichtig.
1: Toll, dass er das macht. Ihr wart auf dem C2C vorletztes Jahr und habt die Reihe Hard to Hard gemacht.
4: Ja. Genau.
1: Es war mega interessant. Ich war mega traurig, dass es letztes Jahr nicht war.
4: Mhm. Ja.
1: Und meine Frage ist dazu, kurz den Hörern erklärt, Hard to Hard war eine kleine Interviewreihe. Man hat Musiker interviewt und haben auch gemeinsam Songs gespielt, haben über die Songs gesprochen und es war einfach eine gemütliche Runde, eine sehr, sehr intime Atmosphäre. Hat im Kino stattgefunden und das war wahnsinnig toll. Meine Frage ist, wäre das für euch nicht auch für die Zukunft, sowas mal mit einzubauen? Oder sagt ihr, das ist euch too much neben eurer Tour?
4: So eine Kinotour?
1: So eine Hard-to-Hard-Reihe.
4: Ja, das sind die berühmten Country Rounds. Singer-Songwriter treffen sich und swappen ihre Songs. Jeder ist mal dran. Das gibt es in Amerika gang und gäbe. Das ist auf jeden Fall ein richtig gutes Modell, das man hier nicht so kennt. Also ehrlich gesagt habe ich es hier beim C2C zum ersten Mal miterlebt, dass es hier stattfindet. Beziehungsweise im Jahr davor waren wir als Gast in der Passionskirche und haben uns das mal angeguckt und das ist phänomenal. Ganz stripped down, der Musiker mit seiner Gitarre, vielleicht nochmal ein Piano dabei oder so, erzählt über seinen Song, warum er den geschrieben hat, um was es geht und dann spielt er den vor. Und die anderen sagen dann was dazu oder so. Das ist ein super Format und das könnte ich mir vorstellen, dass man es hier auch etabliert.
3: Ich finde das spannend, ja.
4: Mit Gästen hier und da, ne, aus anderen.
3: Ich fand auch schade, dass der Veranstalter das in diesem Jahr nicht wollte, aber das.
1: Ich habe gefragt, warum.
3: Und was sagt er?
4: Okay.
1: Das schneiden wir dann raus.
3: Das ist natürlich.
1: Nein, es wechselt wohl. Es wechselt wohl. Ihr habt das letztes Jahr gemacht, vorletztes Jahr und letztes Jahr hat das als Start.
3: Ah ja.
1: Oh,
3: und, die können halt nicht selber mitspielen, aber gut. Ne?
1: Richtig. Ja, die können nicht selber mitspielen.
3: Das ist ja eine andere,
4: ein anderes
3: Format.
1: Gerade das Interessante war ja, dass ihr mitspielt.
3: Ja, und dass man miteinander, das ist ja so die Musikerrunde, das macht es ja so spannend daran. Ne? Weil den Moderator hinsetzen und sagen, erzähl mal und spiel mal, ist nicht das Gleiche.
1: Ja. Wir hatten ja damals die Country Music Messe. Da habe ich moderiert und dort gab es unter anderem auch einen Abklatsch eines Bluebird-Cafés, wie es in Nashville gibt.
3: Ja.
1: Und dort hat man dieses Singer-Songwriter in the Row gemacht.
3: Ja.
1: Und es ist eigentlich schade, dass es das nicht mehr gibt und deswegen war ich sehr froh, dass ihr da wart und das gemacht habt. Gut, man wird gucken, ob es sowas in der Zukunft mal wieder gibt. Ich würde mich jedenfalls freuen, euch da wieder beim C2C zum Beispiel zu sehen. Letzte Frage von mir, dann kommt von Moni noch eine Frage. Wie überzeugt ihr eigentlich jemand zu eurem Konzert zu kommen, der euch überhaupt nicht kennt? Ich meine, gibt es wahrscheinlich kaum, aber der euch gar nicht kennt. Wie überzeugt ihr ihn?
4: Ja, wir können uns ja nicht selbst über den Klee loben, aber ich glaube, wir können schon sagen, dass wir eine besondere Liveband sind, dass wir eine gute Liveband sind. Wir haben einen Haufen Musiker auf der Bühne, 10 Mann. Wir haben einen Bläsersatz, unser Mariachi und halt organische Instrumente, Kontrabass, Mandoline, Banjo, Akustikgitarre, E-Gitarre natürlich. Also es ist was, was man nicht jeden Tag sieht von Bands, von der Instrumentierung. Und wir machen halt eine gute Stimmung.
3: Ja?
4: Und wir ziehen das Publikum mit ein und wer das so nicht kennt, sollte sich das mal angucken.
3: Ich sag mal eben, egal ob du die Musik auf Album, auf Platte magst oder nicht, die Show ist ein Abriss. Das
1: ja,
3: macht Sorge. Ich habe noch keinen gehört,
1: definitiv,
3: ob er Country mag oder nicht, der danach gesagt hat, war jetzt nicht so. Die Show ist einfach geil, ja, darf man schon mal sagen.
1: Ich gehe sowieso lieber zu Live-Konzerten.
3: Ja,
4: und, ja, ja,
3: auch,
4: sicher, ja.
3: Und wir versuchen ja auch jede Show anders. Also es gibt keine Show, die denselben Plot hat. Ne? Das ist klar, wenn eine Setliste auch und so. Aber wir sind schon jeden Abend voll am Start. Also es wird auch improvisiert, wird mal verlängert, wird mal ein anderes Solo und so. Also es ist, wiederholt sich nichts. Und das ist, ja, finde ich, auch wichtig.
1: Ja. Mega.
2: Ich finde es ja auch einfach toll, dass ihr ganz viel ausprobiert und macht und tut. Gibt es einen Musikstil oder eine Richtung, die ihr so gar nicht könnt oder wo ihr sagen würdet, oh, das wäre so gar nicht unseres, mal damit was zu machen?
3: Ach, da gibt es schon einiges, glaube ich. Also ich meine, wir haben ja ganz viele verschiedene Einflüsse in unserer Musik drin und das ist schon in erster Linie alles, was irgendwie mit Rock'n'Roll zu tun hat, ne? Oder mit den, mit, ja, den Ursprüngen von Blues Country, was dazugehört, Rockabilly, Metal, Punkrock, alles ist da drin bei uns. Und das ist schon unsere Baustelle. Also ich meine, Schlager sehe ich nicht, Techno sehe ich auch nicht.
4: Oder sind so die zwei Sachen.
3: Ja. Aber was aber nicht bedeutet, dass ich das scheiße finde, ne?
2: Nein,
3: also
2: überhaupt nicht. Auch, so ist es auch gar nicht gemeint. Aber
3: es gibt auch geile Techno-Events irgendwie, aber das ist also, fühle ich nicht. Deswegen kann man das nicht machen. So, ne? Genauso wie Hip-Hop finde ich auch teilweise geile Sachen. Gibt es da, aber ist nicht meins. So, ne? Und ich finde, man muss immer die Musik machen, die man fühlt.
1: Ja.
3: Und die einen so, ja, mit Leidenschaft füllt. Und das ist bei uns und bleibt die gitarrenlastige Musik.
2: Ja, umso besser. Das
4: trotzdem ist es nochmal cool, auch über einen eigenen Tellerrand zu schauen. Sounds, Songs, um da sich einfach inspirieren zu lassen, irgendwie eine Meinung zu haben. Und unterbewusst kommt vielleicht mal was raus und dann denkt man an das Arrangement nach irgendwie oder, ne, also es bereichert einen als Musiker, wenn man offen durch die Musiklandschaft geht, ohne dabei seinen Stil zu verändern, sondern vielleicht sogar zu bereichern seinen Stil. Aber das heißt nicht, dass wir dann jetzt einen Techno-Song machen, sondern wir haben vielleicht mal einen Synthi-Bass drin, ganz subtil, der da unten rum nochmal richtig Alarm macht, ne, was eher in elektronischer Musik zu Hause ist, aber vielleicht findet man hier und da mal Elemente, die man woanders hernimmt und addiert zum eigenen Stil oder Produktion.
1: Nee, vielen Dank.
2: Super.
1: Zeichen bekommen.
2: Genau.
1: Langsam Feierabend. Ich hätte noch einen Wunsch.
0: So, genau. Und den Wunsch, den werde ich euch auch gleich noch vorspielen, den ich geäußert habe. Und ja, das war das Interview mit The Boss Hoss. Ich hoffe, euch hat es gefallen. Es war vielleicht auch einfach mal was ganz anderes. Und ich muss ehrlich sagen, ich danke Boss Hoss dafür, dass sie mit uns das Interview gemacht haben. Denn ja, hat man ja nicht so alle Tage. Und es war wirklich eine ganz, ganz nette Runde. Vielen Dank auch an Moni, die mich dabei unterstützt hat. Und bevor wir in den letzten Song von The Boss Hoss hören, nämlich On the Road Again, den sie gecovert haben, gibt es natürlich noch einen Gruß von den Jungs.
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On the Road Again, ein Cover, was sich hier Boss Hoss rausgesucht haben von der CD oder auch LP oder Download-Album Back to the Boots. Hier bei CountryMusic24.com und viele sind ja mittlerweile Midland-Fieber und ehrlich gesagt, ich auch so ein bisschen. Ja, und ich wäre ja so gerne bei dem Konzert dabei, aber ja, es ist einfach doch zu weit weg und so viel Urlaub kann ja gar nicht, also ich bräuchte mindestens mal mindestens nochmal das Doppelte an Urlaubstagen, die man ja eigentlich so zur Verfügung hat. Ich bestelle ganz liebe Grüße an die Bettina von countrymusicnews.de. Schaut mal dort bitte gerne vorbei. Und sie lauscht ja zu und ich darf jetzt gerne Midland spielen und das mache ich natürlich. Yes, burn out. 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

Einfach schön. Midland aus Texas, hier bei countrymusik24.com und jetzt natürlich auch auf Tour. Und ich beneide jeden, der morgen in München sein darf und das Live-Konzert erleben darf. Im Backstage-Werk spielen sie ab 19 Uhr. Und ja, ich hatte ja gehofft, dass das heute ist, weil dann hätte man ja so eine Live-Übertragung. Nein, Spaß hätte man natürlich nicht. Wir wollen ja hier nicht gegen irgendwelche Copyright-Sachen verstoßen. Wir bleiben ein bisschen in Texas und gehen zu der Kicks-Garcia-Band. Und hier ist She Just Ain't You. Und ganz ehrlich, wenn die Kicks-Garcia-Band mal kommen würde, no, vielleicht sollte ich da doch mal mit dem C2C-Team sprechen. Ich würde sie jedenfalls schon ganz toll finden.

A Country Boy Who Rode the Rockaway, Dean Dillon. Übrigens auch einer der Lieblingssongs vom DJ Bronco. Und jetzt kommen wir zu einem ziemlich jungen Künstler, nämlich Mr. Willie. Will Bannister, Willie, mein Gott, der wird bestimmt als Spitznamen genannt. Bestimmt. Hier ist Will Bannister und Two Steps.

Dann Two Steps hier bei countrymusik24.com. Und wer die Sendung heute verpasst hat, der kann natürlich gerne die Wiederholung hören. Die Wiederholung hören. Nämlich am kommenden Mittwoch. Da findet sie statt. Einfach reinlauschen von 11 bis 13 Uhr. Und wenn der Chef sagt, ihr sollt keine Musik hören, dann sagt ihr, ja, es ist aber wirklich eine Sendung. Das ist dann schon mal okay, dass man da reinhört. Ich habe ja gesagt, wenn der nächste Song 5-mal gewünscht wird in meiner Sendung, dann spiele ich ihn erst, weil ich kann ihn ja eigentlich nicht immer jede Sendung spielen, aber ihr wünscht euch den ja so oft und so viel, da, ich komme nicht umhin und es ist ja auch wirklich ein richtig toller Song. Hier ist Ella Langley und Shoes in Texas, gefolgt von You Look Like You Love Me, Ella Langley.

Also ich kann euch auf jeden Fall ans Herz legen, schaut mal bei countrymusicnews.de vorbei. Dort gibt es auch eine Besprechung und ihr solltet auf jeden Fall euch auch mal das Album kaufen von Ella Langley, denn sie ist wirklich eine sanghafte Musikerin. Also wir haben, Bongo und ich haben vorgestern, glaube ich, oder gestern einfach mal zusammen reingehört in die Songs von Ella Langley, die sie sonst noch so gemacht hat. Und das ist wirklich schon sehr, sehr großes Kino, muss ich ganz ehrlich sagen. Wirklich ganz, ganz toll gemacht. Und ja, wenn wir gerade bei den Ladies sind, bleiben wir doch gleich da und gehen zu Irene Kelly. Und sie hat ihren Song Feels Like Home.

Sing me a lullaby, Ulf Nilsson, featuring Linda Fark hier bei countrymusik24.com. Ich sage danke fürs Lauschen meiner heutigen Radiosendung. Ich wünsche euch einen traumhaften Abend. Tut mir einen Gefallen, vergesst das Wasser trinken nicht bei diesen heißen Temperaturen. Das ist so verdammt wichtig. Und der Appell geht, glaube ich, ganz, ganz doll sogar an die älteren Menschen. Und solltet ihr vielleicht auch einen Obdachlosen auf der Straße sehen, gebt ihm einfach eine Flasche Wasser und damit helft ihr ihm unwahrscheinlich, denn auch die haben es richtig schwer jetzt in dieser Zeit. Zeigt einfach euer Helferherz und wenn ihr es einfach nur für mich tut, denn diejenigen, die haben es wirklich schwer. Also, vergesst nicht zu trinken. Thanks for listening to my radio show here at countrymusic24.com. Vielen lieben Dank an euch. Am Mikrofon war euer Cleanet DJ Wölkchen. Und ja, wir hören uns in 14 Tagen wieder. Macht es gut, macht es schick. Bye bye and keep it country.

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Ach, wenn ihr wüsstet, wie sehr ich mich gefreut habe, heute wieder für euch auf Sendung zu gehen. Das ist der Wahnsinn. Bin heute gut drauf, hoffe ich. Schön, dass ihr dabei seid wieder zu einer neuen Ausgabe. Ich heiße euch herzlichst willkommen zu einer neuen Folge von In die Nacht auf Country Music 24. Pünktchen kommen die Sendung hier am Dienstagabend, die Late Night Show. Für euch, von mir, für uns, von euch, für alle, die da draußen auf meiner virtuellen Studio-Couch sitzen. Ich nenne sie mal so. Ne? Klingt komisch, aber das, im Endeffekt ist es auch so, gell? So, dann beginnen wir die illustre Runde mit A, wie Aaron Lewis. Und er besingt einen endlosen Sommer. Na, schauen wir mal, wie lang das der noch dauert.

Och ja, so, da bin ich wieder, liebe Freunde. Das war Aaron Lewis und Endless Summer und danach gab's Chase Beckham und Love to Burn. Mhm. Und nochmal herzlichst willkommen. Schön, dass ihr wieder dabei seid zu 2 Stunden, nicht mehr ganz 2 Stunden, jetzt schon in die Nacht auf unserem Lieblingssender countrymusic24.com. Ja, ich bin der Rainer. Ja, live. Ich muss immer klopfen hier. Das glaubt mir keiner. Und freue mich, dass ihr dabei seid. Was machen wir denn heute? Wir machen natürlich wieder ein bisschen News. Heute gehen wir es mal ein bisschen geruhsamer an. Dann werfen wir natürlich in der zweiten Stunde der Show wieder einen Blick auf die aktuellen Hot Country Billboard Single Charts der aktuellen Woche. Was sich getan oder nicht getan oder verschoben oder nicht verschoben hat in den Charts. Die Top 25 werden da üblicherweise wieder ein bisschen beleuchtet. Dann ist mein Postkasten wieder mal, der ist eigentlich immer auf, der hört auf den Namen rainer@countrymusic24.com und da könnt ihr mir hinschreiben, was ihr wollt, Wünsche, Grüße, beides. Oder einfach bloß, hey Rainer, schöner Gruß aus der Badewanne oder schöner Gruß aus Hinterscheißleiten oder schöner Gruß aus irgendwo. Ja, ich freue mich über jede Zuschrift von euch und da warte ich drauf, dass da was kommt, ne? So, was haben wir noch? News, Charts, das übliche Chaos regiert natürlich wieder hier meine Sendung. Das werden wir sehen. Und als nächstes grooven hier schon mal Little Big Town ein. Sie besingen den Song Painkiller. Hm? Brauche ich jetzt keinen. Ich habe hier Gummibärchen da. Da brauche ich keinen Painkiller für dieses. Hier ist Little Big Town bei Rainer, bei In die Nacht auf Country Musik 24.

Der in die Nacht Vorgucker. Hier auf countrymusic24.com. Da erleben wir in der nächsten Stunde die Band Flimbertrain. Ja, rum, weil es gut sind. Dann Country Musik aus Texas mit der Randy Rogers Band. Und meine Freunde von den Whiskey Falls. Und natürlich mit der Maus. Alles das demnächst hier bei In die Nacht.

Mr. Dwight Yoakam, hier bei In die Nacht. Einer der Headliner der diesjährigen Country Night Start in der Schweiz, im schönen Berner Oberland. Ich werde davon berichten. Der war schon mal da in der Schweiz vor vielen Jahren und hat da für einen mächtigen Abriss gesorgt. Und ich denke, das wird heuer auch wieder nicht anders sein. Ne? Warum denn Traditionen brechen? Ne? Die nächste junge Dame war auch schon in der Schweiz, die habe ich auch schon erlebt. Und zwar, wir nennen sie hier der texanische Wirbelwind, wir sprechen von Miranda Lambert. Hier ist sie mit dem Titel Kerosene, ja, also Flugzeugbenzintreibstoff. Also, dass da was vorwärts geht, ist eine Wolfsache. Wahnsinn. Ihr guckt, hört mal.

Jo, die Band Flimble Twain. Jetzt merke ich gerade, die habe ich auch schon in der Schweiz gesehen in Gestalt. Also Dwight Yoakam, Miranda Lambert und Flimble. Also Dwight kommt da heuer und die anderen beiden, die hatte ich schon. Oh, Wahnsinn, ist ganz schön was auf meiner Tanzliste, merke ich gerade hier. Ist Michael Peterson, den habe ich noch nicht gesehen mit seinem Titel Stomp.

Oh yeah, Texas Country mit David Adam Burns. Burns mit Y schreibt sich der. Y wie das Y-Heft damals, wer es noch kennt. So, da bin ich wieder. Was wollte ich loswerden? Ja, ich habe jetzt schon mal gestern mit meiner Redaktion nochmal das Internet aufgeschlagen und es gab eine Nachricht, eine Mitteilung, eine Nachricht in der Medienwelt, die die ganze Welt in Atem hält und beeindruckt hat. Was wird's gewesen sein? Ganz genau, Taylor Swift hat jetzt geheiratet, am 3. Juni, jetzt vor kurzem, ja, ihren Travis Swift, heißt er jetzt Swift, hat der den Namen, Travis Kelce, aber wer hat denn jetzt den Namen, wahrscheinlich, keine Ahnung, im Madison Square Garden, in New York City, im Madison Square, schnell mal den ganzen Madison Square Garden hier belegt mit Hochzeit, ja, ein Aufgebot, nicht nur Freunde und Familie werden da, sondern auch selbstverständlich die größten Namen aus Musik, Sport und Entertainment waren da. Ja? Festivitäten haben schon einen Tag davor begonnen mit einem Rehearsal-Dinner, wie man das dann nennt, in ziemlich glamouröser Garderobe. Hm? Und die Zeremonie war dann praktisch am 3. Juli. Ein Tag vor dem 4. im Madison Square Garden. Ja, Glückwunsch an Taylor. Ja, das Ganze, ja, verlobt haben sie sich ja schon im August 2025, letztes Jahr. Am 26. August haben sie es bekannt gegeben und jetzt haben sie den Sack zugemacht mit dem Fangeisen am Finger. Ja, im Vorausgang zu dieser Hochzeit haben sie auch noch in die Schlagzeilen geschafft, weil sie haben zusammen 26 Millionen Dollar für wohltätige Zwecke gespendet, für zum Beispiel Foodbanks und Kinderkrankenhäuser. Und die Hochzeit markiert jetzt den letzten Meilenstein in ihrer Partnerschaft. Jetzt sind sie zusammen und ja, verheiratet. Herzlichen Glückwunsch. Taylor hat ja damals, was war denn das für ein Album? Muss ich selber jetzt mal gucken. Das war, glaube ich, das Speak Now. Ja, freilich, das Speak Now und der Titeltrack Speak Now, da geht es ja praktisch schon um eine, vielleicht hat sie die Situation der Hochzeit damals schon geahnt und vorausgespielt in diesen Song verarbeitet hier, Taylor. Speak Now. Mm-hmm.

Früher war er Schauspieler und Unterhosenmodel, der Mark Weistrack. Und jetzt ist er Frontman der Band Midland, Country-Musik aus Texas. Da dürfen Midland natürlich nicht fehlen, liebe Freunde der Nacht. So,

Aus dem aktuellen Album von Aaron Watson, nennt sich Horse Name Texas, der Song Get a Back Song. Hey Mr. DJ, spiel einfach einen Song, bei dem sie wieder zu mir zurückkehrt. Tja, das wenn so einfach wäre, ist Reza Binder, You Made It Rain, und danach gucken wir mal, was sich in den Charts so getan hat.

Es ist 23 Uhr im Country Music 24 Land. Wir schauen auf die aktuellen Charts der aktuellen Woche. Die Top 25 wurden ermittelt vom Billboard Magazin und da schauen wir mal drauf, was sich so bewegt oder eben auch nicht bewegt hat. Zum Beispiel die 24 hat sich nach unten bewegt. Lainey Wilson und John Mayer waren letzte Woche noch auf der 23. Eins nach unten ging es für Phone, Keys, Wallet. Die drei Sachen, die man nicht immer mitnehmen sollte, wenn man aus dem Haus geht. Das Telefon, die Schlüssel und Geldbeutel. Sehr sinnvoll. Eins drüber gibt's Luke Combs mit seinem Song Rethink Some Things aus dem Album The Way I Am. Die 22 hatte ja letzte Woche inne, eins respektive nach unten auf die 23. Auch eins abgestiegen von der 21 auf 22 runter. Damned If I Do aus dem Album There I Go von Vincent Mason. Leichter Abwärtstrend. Kojo hingegen, der hat's nach oben geschafft, hat die alle drei überholt von der 25 auf 21 mit dem Song I Want You aus dem Album Banks of the Trinity. Cody Johnson, der Senkrechtstarter in den Charts auf der 21 diese Woche. Riley Green hat sich nicht bewegt, letzte Woche 20, diese Woche auch mit My Way. Dann die 18 ebenfalls, keine Bewegung zur Vorwoche hier. Ella Langley und Bottom of Your Boots aus ihrem Erfolgsalbum Dandelion. Die 18 diese Woche wieder für diesen Song. Dann haben wir noch, was haben wir denn noch? Auf dem gleichen Album, der Titeltrack ist auf der 15, hat sich auch nicht bewegt. Ella Langley, Dandelion. Keine Bewegung zur Vorwoche. Aber wir hören mal rein in die Nummer 18. Das ist hier Bottom of Your Boots, wenn ihr aufgepasst habt. Ella Langley. Und danach zählen wir weiter bis hoch zur Nummer 1.

The 15 Dandelion. Ja, dann erzählen wir weiter zum Beispiel. Kacey Musgraves residiert auf der Nummer 13. Da war sie letzte Woche auch schon mit Mexico Honey aus dem Album Middle of Nowhere. Eins darüber, bisschen Aufwind für Megan Maroney und Beautiful Things aus dem Album Cloud 9. Aufwind auf die Nummer 12. Wieder Ella Langley mit Loving Life Again auf der Nummer 11. Allerdings abwärts ist es gegangen für diesen Song um ein paar Positionen. Change My Mind, der Titel auf der Nummer 10, da war er letzte Woche auch schon. Riley Green ist der Künstler. Jason Charge Tim Aldean auf der Nummer 9, hat die Charts gestürmt. Aufwärtstrend für Don't Tell On Me, Jason Aldean aus der Album Songs About Us. Luke Combs liegt auf der Nummer 8, da war er letzte Woche auch schon sehr bequem gelegen mit dem Titel Sleepless in a Hotel Room aus seinem Album The Way I Am. So, 7 bis 1 könnte ich eigentlich die Aufzeichnung der letzten Woche nehmen, da hat sich nichts getan. Zum Beispiel nochmal Luke Combs auf der 6 mit Be By You. I Can't Love You Anymore, der Titel von Ella Langley und Morgan Wallen auf der Nummer 4. Be Her von Ella Langley auf der Nummer 3. Taylor Swift ist doch wieder nach unten gerutscht mit I Knew It, I Knew You. Aber die ist ja jetzt verheiratet, die muss jetzt keine Sorgen mehr um die Charts machen, denke ich mal. Und auf der Nummer 1 wieder mal Choosing Texas von der eben gehörten Ella Langley. Ich sag's euch gerade. Wir hören jetzt mal rein in Luke Combs. Ja. Okay. Die Nummer 8, Nummer 8, Sleepless in a Hotel Room. Luke Albert Combs, ausgeschriebenerweise.

Gute Nacht für Mr. Luke Combs und Sleepless in a Hotel Room in dieser Woche. So, das waren die Charts für diese aktuelle Woche. Nächste Woche gibt's neue und hier bei mir werden wir natürlich darüber sprechen. So, nach den Charts erfolgreicherweise den Walzer, nach den Charts im Dreivierteltag. Brandon Davis gibt sich die Ehre mit dem Titel Nobody Cares, so viel wie keinen interessiert's. Aber es ist ein schöner Walzer. Wir wiegen uns im Dreivierteltag.

wundervoll. Die Band Dixie Still und ihr Song The Lessons, so ein richtig schöner Hosentürlwetzer nach den Charts, nach dem Walzer. Kann eigentlich ganz schön sein. Jetzt, ich höre euch da draußen jetzt schon schimpfen. Oh, Rainer, du hast gesagt, hier, solange Ella Langley in den Charts ist mit Jews in Texas, spielst du den Song, dann spielst du einfach hier Bottom auf ihr Boots. Ja, ich habe nicht gesagt, dass ich den im Chartsblock spielen werde.

Mhm. Luke Bryan und Down to One. Aber ich glaube mal, Up to 50 wird ihm besser passen als Song, weil der wird nämlich in 10 Tagen 50. Ja, die 4 verschwindet, die 5 erscheint. Und ja, der Country Music Superstar plant eine große, große 50er Geburtstagsparty und er scherzt da schon wieder, nämlich Blake Shelton ist nicht eingeladen. Also, dass die beiden so, wie soll man sagen, sie mögen sich sehr. Ja, aber das ist wie so eine Hassliebe, ne, die sie, also sie pranken, heutzutage sagt man, sie pranken sich, ne, sehr gern. Und zwar hat er, das ist wieder eine typische Luke Bryan-Geschichte, hat er wieder gesagt, ihr habt Einladungen verschickt, save the date, big party, und hat an Blake Shelton praktisch eine Einladung geschickt, save the date, aber er hat kein Datum drauf geschrieben. Ja, und das Schlimme ist, Blake Shelton und Luke Bryan werden beide 50 in diesem Jahr. Und das könnte vielleicht noch eine Gegenparty auch werden, ne? Ja, was hat er vor an seinem Geburtstag? Also das ist, also Luke Bryan schreibt, was wird's geben? Ne? Wir werden angeln, wir werden golfen, wir werden auf Bäume steigen, es wird Kaffee geben, Kopfschmerztabletten wird's geben, Vitamin C-Präparate, nochmal Golf, wir werden Bungee springen. Was davon alles wirklich ist, das werden wir wahrscheinlich ab dem 17. Juli wissen. Wenn er da wirklich seine große 50er-Party abgehalten hat, womöglicherweise auch mit Blake Shelton. Ich denke mal, so weit geht's dann schon noch hier. Hier ist er. Nobody. Mr. Blake. Himself Shelton. Ihr hört in die Nacht mit dem Rainer auf Country Music 24.com.

You Nobody, Mr. Blake. Ich habe mal geguckt, der hatte schon Geburtstag am 18. Juni. Der hat vor ein paar Wochen schon seinen 50. gefeiert. Ja, man kann auch nachfeiern. Ja, ist ja kein Problem. Reden wir mal ein bisschen über mich. Let's talk about me.

Oh, Mr. Vince Gill und Paul Franklin under Pedal Steel mit Fool Around. Bakersfield heißt dieses Album, auf dem dieser Titel mit drauf ist. So, wir stellen uns vor, wir versetzen uns mal in einen texanischen Honky-Tonk. Wir sprechen ein Mädel an und sagen, hey, willst du mit mir ein bisschen tanzen? Und los geht die wilde Fahrt.

Gute Laune mit Posty featuring Luke Combs in dieser Version. Wahnsinn, ich sag's euch. Rums. Hier ist Mr. Travis, ich spiele alles in G-Dur-Tritt. Tougher than the rest. Springsteen-Song. Hm?

auch eine Wahnsinn-Version von Mr. Travis Tritt. Tougher than the rest. Da gibt's auch eine tolle Version von Midland, aber ich glaube, die spielst du live. Ich habe da noch nie eine Aufnahme irgendwie davon gesehen. Vielleicht weiß einer von euch mal, wo man sowas herkriegt, wo man die Aufnahme kaufen kann. Würde mich sehr interessieren hier, Tougher than the rest in der Midland-Version. Aber liebe Freunde, was bleibt mir denn zu sagen? Das war heute schon wieder mein Rausschmeißer. Ich sag's immer so ungern, aber leider ist es so. Die 2 Stunden sind schon wieder mal rum. Und wenn man ein bisschen Spaß hat, dann geht die Zeit meistens noch viel, viel schneller, als man glaubt. Gell? Hoffentlich hat es euch ein bisschen Spaß gemacht, die letzten Stunden hier mit mir aus dem Studio 28,5 in Ober. Ich war live in der Oberpfalz für euch zugegen. Morgen wird die Sendung wiederholt um 13 Uhr. Und nächsten Dienstag hören wir uns wieder hier, selbe Stelle, selbe Welle. 22 Uhr in die Nacht mit meiner Einer, der Rainer, live aus der Oberpfalz. Bis dahin, bleibt uns gewogen. Bleibt gesund, kommt gut durch die Woche. Tschüss, führt euch, habe die Ehre, sagt der Rainer.

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Zum Einstieg hatte Jackson Perkins Miles to Go vor sich. Mit einer George Jones Liebesballade im Autoradio, eine seiner leichtesten Übungen, um nach Hause zu kommen. Diese neue Single hat sich Jackson Perkins selbst auf den Leib geschrieben, gemeinsam mit Stephen Lund. Im Anschluss Vince Gill mit Where Will My Heart Go Now, das er gemeinsam mit Liz Rose geschrieben hat. Die Aufnahme entnehmen wir der EP 50 Years from Home, End of the Night vom 10. April. Montag, 6. Juli 2026, 0 Uhr und 8 Minuten. Damit wieder herzlich willkommen zu Americana live aus dem Studio 1 in Ulm. Friedrich Hogan nach Haus und wir können in den nächsten 3 Stunden wieder gemeinsam amerikanische Musik hören. Alternativ und exklusiv immer in den ersten 3 Stunden der Woche. Listen, there's music in the air. Herzliche Grüße gehen an dieser Stelle wieder an DJ Mick, DJ Weibchen, DJ Bronco und countrymusic24.com. Welcome aboard, neighbors and friends, to the show that never ends. Jeden Monat veröffentlicht Vince Gill eine EP. Im April war es End of the Night. Er berichtet hier von einer neuen Erfahrung, die er eigentlich nicht machen möchte. New Kind of Lonely. Barry Dean, hier sein Co-Autor.

Während Red Camel Collective mit der Heather Berry Maybe Joseph Scott Patrick Komposition Finding Your Way Home gerade einen Nummer 1 Hit bei Bluegrass Today im Weekly Airplay verzeichnen, legen sie schon nach mit der neuen Single Walk Out in the Rain aus der Feder von Robert Dylan und Helena Louise Springs. Heather Berry Maybe, in beiden Fällen die Sängerin, und ich denke, der Regen hier in Ulm hört gleich auf.

Seit einem Vierteljahrhundert kennen wir die Gruppe Shinedown aus Jacksonville, Florida. Um Bandgründer und Leadsänger Brent Smith als Rockband. Letzte Woche am 27. Januar tauchten sie erstmals in der Country Airplay Hitparade auf mit Searchlight auf Platz 54. Brent Smith ist Co-Autor neben Bandbassist Eric Bass sowie Dave Bassett. Und schon hat Jay Lee Roberts für uns ihre neue Single parat. I'm Putting You Out of My Misery. Terry Heard und Tim Stafford haben die Nummer geschrieben. Danny Roberts ist der Produzent. Also der Papa. Ron Stewart spielt hier Banjo. Michael Cleveland sehe ich an der Fiddle. Justin Moses, der ist bei Mandoline. Und Dobro, the man. Ja, da kann eigentlich nichts schief gehen. Here we go. Jay Lee Roberts. I'm Putting You Out of My Misery.

Der Sänger und Gitarrist Cody Whitner hat auf seiner selbst verfassten neuen Single exakt erkannt, was der Mensch braucht. Long Brown Bottles. Also eben eher so deren Inhalt natürlich, klar. Leckeres Bierchen. Das steht für gute Zeiten. Insbesondere an heißen Sommertagen gilt frei nach Loriot. Ein Leben ohne Long Brown Bottles und Wassermelonen ist möglich, aber nicht sinnvoll. Im Osten von Texas ist Cody Whitner aufgewachsen im kleinen Ort Colmes Neal. Seine ersten Alben liegen über 20 Jahre zurück. Checken wir doch mal rein beim zweiten Album Honky Tonk Heart von 2005. Hier ist der Titelsong. A Honky Tonk Heart. Jim Photoglow hat das Lied geschrieben, heute bei der Nitty Gritty Dirt Band. Gemeinsam mit Russell Smith, Amazing Rhythm Aces, Urgestein. Russell Smith leider am 12. Juli 2019 verstorben. Come in. Cody Whitner. A Honky Tonk Heart. In Americana.

Mit Galveston Bay sind wir beim ersten Album von Cody Whitner mit dem Titel Right Where I Belong von 2002. Cody Whitner hat das Lied gemeinsam mit Benny McArthur geschrieben. Der ist ein Langzeitmitglied der Ace in the Hole Band von George Strait. Right Where I Belong hieß das erste Album von Cody Whitner und Right Where I Belong heißt auch das diesjährige Album von Sam Platts. In einer Eigenkomposition vermisst der Singer, Songwriter und Bandleader hierauf seinen High Country. Sam Platts ist zwar in Texas zu Hause, hat aber seine Wurzeln im Norden, in Wyoming und Montana. In Saratoga, Wyoming, ist er aufgewachsen. Als Leadgitarrist von Wiley and the Wild West wurde Sam Platt bekannt. Hiernach zog er dann nach Montana, wo er seine eigene Band startete. Um mehr Auftrittsmöglichkeiten zu haben, hat Sam Platt sich mit dieser Band, der auch seine Frau als Fiddlerin angehört, nach Texas aufgemacht. Komm hin, in Americana, Sam Platt, High Country vom neuen Album Right Where I Belong.

Jenny Chesney hat seine neue Single Carry On gemeinsam mit Buddy Cannon produziert. Geschrieben wurde Carry On von Chase McGill, Matt Jenkins und Jesse Alexander. Wir finden das Lied diese Woche auf Platz 30 in der Country-Hitparade. Im Country Airplay steht die Aufnahme schon auf Platz 12. Am 25. September kommt das dazugehörige Album heraus, Silver Sands Marina. Sein erstes Album bei Hey Now Records nach seinem Wechsel von Warner Nashville. Kenny Chesney, in Knoxville, Tennessee geboren, aufgewachsen in Luttrell, Tennessee, hat nichts verlernt. Letzte Woche hatte ich es schon gesagt. Ella Langley aus Hope Hall, Alabama, hatte in der Chartwoche vom 27. Juni bei den Country Streaming Songs und auch bei den Country Digital Song Sales nach einer Woche jeweils auf Platz 2 bereits wieder die Position 1 von Taylor Swift aus West Reading, Pennsylvania zurückerobert mit Juice in Texas. Diese Woche ist sie nun wieder die Nummer 1, auch in der Country-Gesamthitparade und in den Hot 100. In der 29. respektive in der 11. Woche on top. Taylor Swift, Country und Hot 100 auf Platz 2 mit I Knew It, I Knew You und in beiden Hitparaden direkt auf Platz 3 Ella Langley, Be Her. Also wer Juice in Texas noch nicht auf dem Schirm hat, hat die letzten Monate komplett verpennt. Das ist der Überhit des Jahres 2026. Come in, Ella Langley mit ihrer gemeinsamen Komposition mit Miranda Lambert, Luke Dick und Joy Beth Taylor. Ella Langley und Miranda Lambert haben Juice in Texas auch gemeinsam produziert. Ella glaubte, ihr Typ habe sich in sie verliebt, doch da begeht sie einen folgenschweren Fehler. Sie kommt mit ihm nämlich nach Abilene, Texas, und dort führt sie ihn dummerweise schnurstracks in die Arme einer Texanerin. Sie trinkt Jack, er tanzt Two-Step mit der Texanerin. Dass er immer Amarillo by Morning von George Strait gemocht hat, hätte doch ein Warnsignal eigentlich sein müssen für sie, oder? Offensichtlich hat er Smoky Mountain Rain von Ronnie Millsap schon wieder verdrängt und die alten Lieder von Hank Williams und den Memphis Blues. Alles Dinge, die sie ihm versucht hat nahezubringen. Wenn er mit der Texanerin tanzt und ein ganz bestimmtes Grinsen im Gesicht hat, tja, da kann sie nichts machen. Da braucht es auch keine Kristallkugel, um zu erkennen, dass ein Cowboy immer einen Weg findet, sich vom Acker zu machen. Sein Herz hängt nun mal am Lone Star State, Texas, und sie fährt Richtung Osten und Richtung Einsamkeit.

immer wieder schön, das von Ella Langley eben erwähnte Amarillo by Morning mit George Strait. 1983 sein sechster Hit, Platz 4 in den Country Charts damals. Die Autoren mit dem glücklichen Händchen sind Paul Fraser und Terry Stafford. Der Cowboy bietet ja viele Ansatzpunkte für Hobbyisten, die sich im Cowboy-Stil kleiden und im Idealfall auch die Geschichte der Cowboys studieren. In Europa gibt es als Pendant dazu Mittelaltermärkte und entsprechende Feste mit Lagerleben und so weiter. Eines der besten ist sicherlich Wallenstein in Memmingen. Beginnend am Sonntag, den 26. Juli um 13.30 Uhr mit dem großen Umzug Wallensteins Einzug. Geschichte in Bewegung. Wallenstein zieht mit seinem gesamten Heer, Gefolge und Hofstaat durch die Stadt. Mit über 4000 Mitwirkenden, 300 Pferden und mehr als 40 historischen Gruppen zählt der Umzug zu den größten und detailgetreuesten historischen Darstellungen seiner Art. Am Abend gibt es dann Lagerspiele, Reiterspiele, Theater auf dem Marktplatz. Ja, und Lagerleben sowie ein historischer Markt sind eine ganze Woche lang geboten. Bis Sonntag, den 2. August. An jenem 2. August gibt es dann den Umzug erneut, Wallensteins Auszug und auch die Lagerspiele, die Reiterspiele und das Theater auf dem Marktplatz gibt es im Laufe der kompletten Woche. Also auf ins Jahr 1630 in den Kampf des Feldherrn Wallenstein im Dreißigjährigen Krieg gegen die einfallenden Dänen und Schweden. Und natürlich für weitere Infos auf die Website www.wallenstein-mm.de. Also nicht Max Merkel, sondern Memmingen. Wallenstein-mm.de. Schauen wir von Memmingen und musikalisch von George Strait und Texas ein wenig in Richtung Osten nach Louisiana. Dort finden wir Kylie Frey, die im texanischen Radio omnipräsent ist. Ihre aktuelle Single Fort Worth ist ein Duett mit Randall King und stammt aus der Feder von Jeffrey Steele, Shane Miner und Blake Griffith. Produziert hat Trent Willman. Okay, die Regularien sind geklärt. Schauen wir, was passiert, wenn man in Fort Worth sie und ihn und eiskaltes Bier miteinander vermischt. Ich sehe schon das Feuerwerk am Horizont, wenngleich definitiv nicht das größte aller Zeiten. Dafür viel schöner. Grins.

2018 war Kylie Frey der Meinung, in dieser Bar gebe es nicht genügend Bier. Ain't enough beer. Country Music aus der Feder von Dean Dillon, seiner Tochter Jessie Jo Dillon sowie Jonathan Dishes. Ja, der König von Texas und das im positiven Sinne ist natürlich Willie Nelson aus Abbott. Seine neue CD Dream Chaser enthält

Willie Nelson hat in den 1970er Jahren bis in die 90er immer wieder tolle Lieder gemeinsam mit seinem jüngeren Freund Waylon Jennings aufgenommen und zu Hits gemacht. Inzwischen ist die Zeit etwas vorangeschritten. Willie ist immer noch Willie, aber Waylon ist längst tot. Jetzt aber trägt der Enkel von Waylon Jennings die Flamme authentischer Country Music in die Zukunft. Way Jennings. Seine neue CD heißt Baptized by Fire und da finden wir seine Eigenkomposition Wild Horses and Bad Habits. Beides Dinge, die man nicht so leicht zähmen kann. Nehmen wir aus Baptized by Fire von Way Jennings noch die Eigenkomposition Whichever Way the Wind Blows.

produziert von Keith Stigall. Aus der Feder von John and Johanna Hall. Das war die brandneue Single von Alan Jackson. Inzwischen 67 Jahre alt. Still the One. Mit Steel-Gitar von Paul Franklin und Fiddle von Stuart Duncan. Bill Anderson hatte das Lied 1977 auf Platz 11 der Country-Charts getragen. Am 27. You know hat Alan Jackson unter dem Motto Last Call, One More for the Road, der Finale im ausverkauften Nissan Stadion in Nashville sein letztes Konzert gegeben. Wer keine der begehrten Karten erhalten hat, konnte am Broadway im Wege von Public Viewing dabei sein. 30 Jahre lang war Alan Jackson einer der heißesten Touring-Acts, Hitjäger und Albumverkäufer. Und zwar der gesamten Musikwelt. 2021 hat ihn eine Krankheit eingeholt, die langsam Nerven, Gleichgewichtssinn und Muskulatur schädigt. Die Charcot-Marie-Tooth-Krankheit. Schon 1985 zog Alan Jackson vom heimatlichen Newnan, Georgia, nach Nashville, um seinen musikalischen Traum zu verwirklichen. Oder wie er es in seinem vierten Hitparaden-Erfolg beschrieb, den er gemeinsam mit Jim McBride geschrieben hat, Chasing That Neon Rainbow. 1990 für zwei Wochen Platz 2 der Country Charts, ausgekoppelt aus dem Album Here in the Real World. Come in, once again, Alan Jackson.

1994 hat Alan Jackson seine Eigenkomposition Job Description auf sein Album Who I Am gepackt. Auch von Keith Stegel produziert. Alan Jackson beschreibt dabei sein Leben als Superstar auf Tournee. In Nashville am 27. Juni hat Cody Johnson dieses Lied aufgegriffen, der schon als Kind das Lied entdeckt hatte. Alan Jackson wurde 2011 in die Nashville Songwriters Hall of Fame aufgenommen, 2017 in die Country Music Hall of Fame und 2018 in die Songwriters Hall of Fame. 2 Grammy Awards und 3 Awards als Entertainer des Jahres bei der CMA sind nur die wichtigsten in einer langen Reihe von Auszeichnungen, die Alan Jackson erhielt. Leute wie Miranda Lambert, Lainey Wilson, Carrie Underwood, Luke Combs, Luke Bryan, Thomas Rhett, Eric Church, George Strait, Leanne Womack, Riley Green, Cody Johnson, John Party, Jake Owen oder Little Big Town traten auf im Stadion in Nashville, um Alan Jackson zur Ehre zu singen. Nach einer Regenunterbrechung sang Alan Jackson dann einen Hit nach dem anderen. Und wenn ich vorhin Bill Anderson, so quasi das Original von Still the One, untergejubelt habe, dann ist das nicht ganz richtig, denn 1976, also ein Jahr zuvor, hatte die Gruppe Orleans aus Woodstock, New York, damit bereits einen Pop-Hit. John Hall, der Co-Autor, der war 1972 Gründungsmitglied der Gruppe Orleans. Und später wurde er übrigens demokratischer Politiker. Und noch heute gibt es mit anderen Leuten als ursprünglich die Band Orleans. 1976 erreichte Still the One für Orleans Platz 5 der Hot 100 und wurde vergoldet. So klang also die ursprüngliche Hitversion der neuen Alan Jackson Single. Come in, Orleans in Americana, Still the One. Ja, wie Alan Jackson 1976 das Lied gehört hat, als er ein junges Mädchen namens Denise gedatet hat. 3 Jahre später heirateten Alan und Denise und heute ist sie immer noch für ihn Still the One.

Als Alan Jackson George Strait zu sich auf die Bühne bat, gab es kein Halten mehr bei Designated Drinker und Murder on Music Row. Aus der Feder von Larry Cordell und Larry Schell. Damit hatten die beiden Megastars George Strait und Alan Jackson im Jahr 2000 darauf aufmerksam gemacht, dass die Musik immer mehr in den Hintergrund gedrängt wird zugunsten des Kommerzes. Die CMA hat die Aufnahme als Vocal Event of the Year ausgezeichnet, wenngleich das Lied auf Platz 38 der Country-Charts damals hängen geblieben ist. Zu viele hatten sich wohl auf den Schlips getreten gefühlt. Erklungen beim letzten Konzert von Alan Jackson ist auch ein Lied, das Alan Jackson für 8 Wochen an die Spitze der Country-Hitparade getragen hat im Sommer 2003. It's 5 o'clock somewhere. Damals im Duett mit dem inzwischen verstorbenen Jimmy Buffett. Irgendwo auf der Welt ist es 17 Uhr. Und zwar immer 17 Uhr. Also quasi gleich Feierabend. 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

Die eigentlich recht bissige Jimmy Buffett-Komposition Margaritaville kam in der eben gehörten Version von Alan Jackson und Jimmy Buffett 1999 auf Platz 63 der Country Charts. George Strait meinte, er sei ja auch einmal von der Bühne abgegangen, The Cowboy Rides Away, aber er sei ja immer noch da. So hoffte er, dass Alan Jackson irgendwo auch mal wieder auf einer Bühne auftauchen werde, im Aufnahmestudio ohnehin. In seiner aktuellen Single Margarita Villain greift Shane Ponce aus Shreveport, Louisiana, die Idee von Jimmy Buffett nochmals neu auf. Es ist Sommer in Americana.

Schon über 10 Jahre alt, diese sommerliche Aufnahme von Kip Moore aus Tifton, Georgia, Girl of the Summer vom Album Wild Ones. Bleiben wir noch für einen Moment auf der Spur des Sommers mit The Barbecue Dance und Laurie LeBlanc aus New Brunswick im französischsprachigen Teil von Kanada. Diese Eigenkomposition war 2024 eine Single.

ganz neu ist von Laurie Leblanc. Die EP De Hier à Demain. Von heute bis morgen, aus der wir ihn eben gemeinsam mit Akkordeonist Bruce Degrepon aus New Orleans, aus in Louisiana hörten. Alligator Joe, verfasst von Laurie Leblanc, Ray LeCher und Carl Goodman. Auf diesem Werk, auf dieser EP, zeichnet Laurie Leblanc auch seine Geschichte seit 1755 nach. Mon Histoire de 1755, ganz neu von Laurie Leblanc, Roland Gavon und Pierre Robichaud.

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1: Wenn Daly and Vincent nicht gerade auf Tour sind oder an der Grand Ole Opry auftreten, tja, dann kann man sie am Fuße des Berges treffen, denn sie wissen genau, Moonshine's on the Hill. Prost, musikalische Illustration vom neuen Daly and Vincent Album A Beautiful Life. Andy Leftwich an Mandoline und Fiddle zu hören, seit 6 Jahren ist er der Fiddler bei Daly and Vincent. Und kann Jamie Daly immer noch so hoch singen? Ja, er kann. Ruby aus der Feder von Cousin Emmy. Osborne Brothers Klassiker in der brandneuen Version von Daly and Vincent.

Aus der Feder von Dolly Parton und sie weiß, von was sie schreibt, in Smoky Mountain Memories. Das waren eben nochmals Daly und Vincent mit brandneuer Musik von ihrem Album A Beautiful Life. Da klingen sie mehr nach Country als nach Bluegrass. Ein solcher Grenzgänger ist ebenso Mo Pitney aus Illinois. Da wundert es nicht, dass er gemeinsam mit Johnny Daly und Will Nance eine neue Single geschrieben hat mit dem Titel Fiddle Around. Come here, Mo Pitney in Americana mit der großartigen Jeanette Flenor an der Fiddle. Hat ja eine doppelte Bedeutung, Fiddle Around.

Doc Lewis bringt uns zurück nach Texas oder vielleicht ein wenig weiter nach Mexiko in El Paso. Hieß jedenfalls diese von ihm selbst verfasste Kostprobe von seinem neuen Album Between the Lovin' and the Leavin'. In einer weiteren Eigenkomposition aus diesem Album belegt er, dass er seinen Keith Whitley genau gehört hat. Er kennt alle seine Lieder. Whispers of Whitley. Now that is country music. Doc Lewis, der mit bürgerlichem Namen Bradley Lewis heißt und einst als Pädagoge gearbeitet hat.

Ja, da bin ich voll dafür. Vor allem, wenn es, ja, sagen wir mal, alle 5 Meter die Möglichkeit gibt, nicht unbedingt Miller Lite zu zapfen, aber vielleicht Scheinerbock oder Siegenbock. Turn this town into a honky tonk. Super gelungene, brandneue Single von Spencer Hatcher aus dem Shenandoah Valley in Virginia im Schatten der Blue Ridge Mountains. Da kann ich nur sagen, howdy und willkommen in den Great Smoky Mountains. Howdy heißt auch die neue Single von Cole Goodwin aus Pooler, Georgia, im Chatham County gelegen. Das liegt allerdings ein ordentliches Stück weg von den Appalachen. Savannah dürfte die bekannteste Stadt sein im Chatham County von Georgia. Das tut aber dieser tollen neuen Single keinen Abbruch. Howdy, come in, Cole Goodwin.

Du ja, alte Paul Davis, Jennifer Kimball, Komposition Bob, erfreut sich eines neuen Lebens auf der neuen Single von Wes Rice. Am 18. Januar 1986 hatte Dan Seals seine Version von Bob an die Spitze der Country-Hitparade gesetzt. Und schon kümmern sich Kenny and Amanda Smith auf ihrer selbst produzierten neuen Single um die Tears of Cherokee, of the Cherokee. Autor David Summers bringt uns damit zurück in die Appalachen, the land of the Cherokee. Und das Lied heißt, wie gesagt, Tears of the Cherokee.

Die Carl Bentley Band aus dem Osten von Kentucky bringt auf ihrer neuen Single endlich Randy Owens Mountain Music in den Bluegrass. Carl Bentley ist ein feiner Gitarrist und Sänger aus Nez Fork. Dort gibt es Hügel und Bergbau. Sehr schön hat 2012 Matt Anderson aus New Brunswick in Kanada im Coal Mining Blues die Situation der Kumpel beschrieben. Denen geht es weltweit schlecht. Gemeinsam mit Colin Linden hat Matt Anderson sich diesen Titelsong seines damaligen Albums verfasst. Und wenn der Mann im Spiegel wie ein müder Abklatsch des Protagonisten aussieht, wenn ein müder alter Mann seinen Platz einnimmt, dann ist das der Coal Mining Blues.

In Barry Pifolis Song The Country Store nahm uns Helmut Limbeck eben mit auf seine aktuelle CD Watching Trains and Life Go By, produziert von Daniel T. Coates. Und damit vielen Dank fürs Zuhören bei Americana. Jede Woche in der Nacht von Sonntag auf Montag von Mitternacht bis 3 Uhr und immer nach unserem alten Motto Same Time, Same Station, Same Good Music. Redaktion, Musik, Zusammenstellung ohne Mikrofon. In den vergangenen 3 Stunden Friedrich Hoog. Gute Nacht, guten Morgen and stay beautiful und bleiben Sie gesund und lustig und vor allem blau-gelb in den Farben der Ukraine.

Tja, ich hoffe, ihr habt alle eingeschalten, ne? Ja. Am Montagabend, schönen guten Abend hier zur Country-Kiste auf countrymusic24.com mit Joe am Mikrofon, wie meistens montagsabends um die Uhrzeit. Ich schick mal ganz liebe Grüße ins Country-Music24, ins Country-Music24-Land. Ich gucke gerade und sehe, dass die ganze Country-Kisten-Gang noch schläft. Aber das macht ja nichts, ne? Wer schläft, sündigt nicht. Ja, ansonsten schicke ich liebe Grüße zum Bobby ins Salzburger Land und natürlich zum Marcel, Ostwestfalen-Lippe, ne? Auf der breite Seite. Ach, der Westerwald ist wach, sehe ich gerade, ja. Naja, aber nichtsdestotrotz, wir haben wieder keine Kosten und Mühen gescheut. Auch diese Woche wieder jede Menge Musik und ich habe einen neuen Liebling. Traditional Country technisch, ja, einer der größten, ist ja abgetreten am 27. Juni. Also in diesem Sinne, wir fangen mal ganz ruhig an.

Ach ja, Midland. Barely Blue hier bei countrymusic24.com, meine Lieben. Ja, wenn ihr was auf dem Herzen habt, ne? Dann einfach eine Tüte Mehl, eine I, am besten eine elektronische Tüte Mehl, eine E-Mail, ne? An joe@countrymusic24.com und dann einfach eure Wünsche reintipseln, abschicken, fertig. Oder ihr geht über unsere wunderschöne Homepage www.countrymusic24.com und ihr geht auf den Reiter Radio, Wunschbox und vornehmlich die Country-Kiste. Ne? Ja, und wir kommen zum ersten Musikwunsch des heutigen Abends. Und der kommt wieder aus dem Westerwald mit Grüße in den Solinger Saloon. Ne? Ich schätze mal, die sind noch im Stress am Arbeiten. Ne? Rentner haben ja niemals Zeit. Und Banks of the Trinity wird hier gewünscht von Cody Johnson aus seinem neuen Album. Genau, ja. Und ja, ich würde sagen, ne, Iris, ich drücke hier mal auf den Taste, auf den Knopf. Ne?

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Der gute Toby Keith. Ja, as a good as I once was, ja. Inhaltlich eigentlich quasi so, Mann, etwas in die Jahre gekommener Mann, der immer noch irgendwie versucht, mit den Jungen mitzuhalten, ne? Ja, soll's ja geben, ne? Und dann versucht man's halt, ne? Ja, einer der Großen ist abgetreten von der Bühne am 27. Juni mit ganz viel Tamtam. Und ganz vielen Gästen und wir steigen einfach mal so ein bisschen ein mit einem Original seiner Songs, weil allzu viel darf man ja sowieso nicht spielen, aber Hank Williams Jr. kann das aber auch ganz gut, wenn natürlich über die Version vom Alan Jackson ja eigentlich nichts drüber geht, ne?

Daddy Sang Bass, ja, Johnny Cash müsste irgendwo so Ende der 60er Jahre gewesen sein. Und man rätselt gerade, die Iris rätselt gerade, lass mich raten, den hast du dir gewünscht, Rico. Nee, den hat Rico hat sich gar nicht gewünscht heute. Deswegen ist es auch nicht schlimm. Dann kann man Oma Heino spielen oder so. Nein, Spaß beiseite. Ich habe was Neues entdeckt durch Zufall. Nicht Durchfall, Zufall. Durchlesen, ja, und damit soll mal jemand sagen, lesen soll nicht bilden, ja, und zwar gibt's eine neue Single, EP, Single, whatever you want, die da heißt Walk a Straight Line, ja, und der Interpret heißt Mac Geiger, ja, und der wiederum kommt aus Australien und klettert so ganz langsam die Erfolgsleiter nach oben. Ja, er begeistert mit seiner traditionellen Country-Musik immer mehr Fans. Sein Instagram zeigt einen Zuwachs von 21% und auf Spotify haben sich seine Zuhörerzahlen seit Beginn des Jahres von 245.000 auf 2 Millionen fast verzehnfacht. Das ist eine ordentliche Hausnummer. Und deswegen haben wir noch im Programm und ich habe mal meine zwei Lieblinge. Ne? Der andere Traditionalist, das ist ja, den ich sehr gern höre, ist Zach Top. Und der hat seit 2025 nichts mehr von sich hören lassen. Da bin ich guter Hoffnung, dass da demnächst auch irgendwann wieder was ansteht. Aber wir fangen erstmal an mit dem Herrn Geiger, ne, aus Australien, wo die Hopperus herkommen oder wie die Dinger heißen.

Ach ja, Bagtop und Flip Flop aus seinem aktuellen Album, ja. Wir haben Musikwunsch. Die Iris schreibt, sie ist gerade fertig mit Essen. Und der Musikwunsch kommt vom Ingo und er wünscht sich das für sein Eisbein. ja, ist auch ein netter Kosename, ja. Für seine Holde, Maid, ja. Joe Diffy er wünscht sich seine Single Pick Up Man aus dem Jahr 94. Ja, und ich würde sagen, machen wir einfach mal, ne?

Ja, so ist das, wenn man nicht lesen kann, ne? Es steht natürlich ein Bein, ja, wegen kaputten Fuß, ja. Ja, das hatten wir aber schon mal. Damit schleppt sie sich schon eine ganze Weile rum. Aber naja, so ist das, ne? Spaß muss sein. Ja, hier bei Country Music 24, wie wär's, wenn, ist das Leben ist ernst genug? Von daher, immer mit Humor geht das irgendwie weiter, oder? Ja. Zum Beispiel mit Olivia Harms und Nienblö.

Tony Whitley hier bei Katrin Musik 24. Walking Mamas aus dem Album Country Poor Valleys 5. 1995 kam die Scheibe raus. Und ich schicke mal noch Grüße raus an den Ronny. Ne? Der ist, hat auch die Lauschlappen auf und der Saloon tritt so langsam, wechselt so langsam in den Feierabend. Völlig unterhopft. Ne? Ja. Naja, es muss unbedingt nötigst ausgeglichen werden. Aber ehe wir soweit sind, haben wir ja noch einen Musikwunsch aus dem Westerwald. Ja? Und da gibt's eine neue Single, Hill Country Honey heißt die, aus dem Jahr 2026, also aktuell vom Kevin Fowler. Und da die Single so heißt, heißt auch der Titel so. Und ja. Weiterer Musikwunsch. Wie gesagt, wenn ihr was auf dem Herzen habt, joe@countrymusic24 oder über die Wunschbox über unsere Homepage www.countrymusic24.com.

Aaron Watson, July in Cheyenne. Ja, und da bin ich doch glatt beinahe auf eine DJ-Falle reingefallen. Aber ja, da kommt noch ein Musikwunsch rein gerade. Ich sehe den gerade sich durch die Rohrpost quälen. Ja, aus dem Salzburger Land und gewünscht wären die Dixie Chicks. Ja, und Cowboy Take Me Away aus dem Album Fly. Ja, und damit grüßt er alle Hörer der Country-Kiste. Ja, na denn, haben wir das ausgerichtet und na denn, die Dixie-Hühnchen.

Und damit sind wir wieder beim Thema Bildungsradio, ne? Einer der größten Traditionalisten ist ja von der Bühne gegangen, ne? Es gibt übrigens von dieser ganzen Veranstaltung wird es ein Live-Album geben. Im Dezember, glaube ich, wird das veröffentlicht. Und er hat anlässlich 50 Jahre Liebe, sage ich jetzt mal, den Song Still the One neu aufgenommen und in 50 Jahren Liebe verewigt in einem Song quasi. Manche Geschichten schreibt das Leben selbst, als Alan Jackson seine spätere Frau Denise 1976 zum Klassiker Still the One tanzen sah, ahnte er wohl kaum, was das daraus eine der längsten und bekanntesten Liebesgeschichten der Country-Musik entstehen könnte. Ja, und eine tolle Aufnahme, ne? Und ich würde sagen, wir wechseln mit unserem Zeitzeichen in die zweite Stunde.

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Und damit sind wir in der zweiten Stunde If Love Was a River, Mr. Alan Jackson, hier auf countrymusic24.com, mein Lieben. Und der Ingo meinte, er hätte noch was in petto für die Iris und den Hardy im Westerwald. Musikalisch, musikwunschtechnisch und von der Gruppe Truckstop, vom ersten Nachwendealbum, was sie 1990 veröffentlicht.

Das war Dagmar und Forever Country. Ja, hier auf Country Music 24 spielen wir sowieso für immer Country. Ja, bei der Iris gab's Spinat mit Mettwurst drin, Kartoffel und Spiegelei. Ja, solange der Spinat kein Blub hat, weil Blub ist kein Spinat für mich. Nee. Spinat ist sowieso nicht meine Welt, aber wenn diese komische Sahne da nicht dran ist, dann geht's eigentlich, ja. Aber das, egal. Wir bleiben musikalisch in Deutschland und machen weiter mit Jill Morris.

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Tja, die Ely Young Band Learning to Fly aus dem Jahr 24. Ja, Pretty Country heißt die Scheibe. Ja, ich weiß nicht, wer fliegen lernen möchte, ne? Bitteschön, tut euch keinen Zwang an. Ja, wir kommen zum weiteren Musikwunsch aus dem Westerwald. Und wie immer natürlich Grüße in den Saloon. Habe ich das schon gesagt, ja. Derek Ryan und It's All Country. Die gleichnamige Single aus dem Jahr 2025.

Ja, die Temperaturen steigen wieder und dann gilt wieder No Shoes, No Shirt, No Problem. Ja, Kenny Chesney war das hier bei Country Music 24. Ja, ich habe zwei Musikwünsche. Einmal vom Robert, nicht vom Rico. Der sagt, ich stehe auf alte Musik. Ach, ich hab's halt mit alten Titeln. Spiele doch mal was von Kitty Wells. Ja, und Sarah wünscht sich was aus Berlin. Ne, liebe Grüße für ihren Texas Man Robert, ne? Ja. Spiel doch mal was von Bobby Wills. Also Bobby Wills und Kitty Wells, Heartbreak USA von Kitty Wells, damit starten wir und gehen dann weiter zu Bob Wills und Trouble in Mind.

Tja, so ist das alles, ne? Die nächsten beiden Titel sind, ich glaube, ich würde sagen, mir und dem Doc gewidmet. Ja, quasi, die nächsten beiden Songs so quasi auf den Leib geschrieben, würde ich sagen. Also, schätze ich mal, ne? Ja, gehe ich mal von aus.

The Snake or Willy Band. I don't look good naked anymore. Ja, wenn der Grill leer ist, dann passt der Song. Ja, wir bleiben noch bei ein bisschen Bluegrass hier auf Country Music 24, ne, mit dem Bluegrass Man himself, Ricky Skaggs.

Ach ja, ihre 89er Single, ja. Dolly Parton war das hier bei Country Music 24. Und ich habe ja gesagt, den Herrn Geiger haben wir heute auf jeden Fall nochmal im Programm, kurz vor Toreschluss, ne, aus seiner Single Walk a Straight Line. Mit dem Titel Massive Blue habe ich ihn hier nochmal.

Tja, da ist es wieder das Stichwort. Euer Dank, der schönste Lohn. Ja, ich hoffe, es hat euch wieder so ein klitzekleines bisschen Spaß gemacht. So wenigstens 2 Minuten lang oder so. Wo ich zumindest in der Zeit, wo ich geschwiegen habe oder sowas in der Richtung. Ja, ich schicke nochmal liebe Grüße an Robert und Sarah nach Berlin und in den Westerwald und Ostwestfalen, Lippe und Thüringen, nee, Sachsen, Thüringen, keine Ahnung, überall hin. An alle, die gelauscht haben ins ganze Country Music 24 Land und nach Solingen in Saloon. Ne, mögen die Bratwürste schmecken, wenn sie nicht schon weg sind. Ja, wir hören uns wieder heute in einer Woche. Sachsen, genau, wo die schönen Frauen an den Bäumen wachsen. Ja, wir hören uns wieder heute in einer Woche. Selbe Stelle, selbe Welle. Und natürlich am Samstag gibt's wieder eine neue Ausgabe Country Music auf Deutsch. Ja, und wenn ihr alle ins Bettchen geht und die Augen schließt und träumt, vielleicht geschehen ja auch noch Wunder, ne? Und vielleicht werden die ja auch mal wahr, ne? In diesem Sinne, bleibt gesund, uns gewogen und schaltet ein bei den Kollegen, ne? Ja, wir haben ja auch neue, ne? Und die Sarah und den Robert zum Beispiel, ne? Die mit den langen Hörnern, Und ja, ansonsten habt euch wohl, bleibt gesund und ja, schaltet demnächst wieder ein, ne?

0: Hello.
1: Hi, everybody.
0: Welcome Hello. To the Longhorn Club. I'm Robert.
1: Und ich bin Sarah.
0: And we're going to play a couple hours of country music for you.
1: Ja, wir nehmen euch heute wieder mit auf eine musikalische Reise nach Texas und anderswohin.
0: So, Sarah, you want to start us off this evening?
1: Yes. Okay, ich fange gleich mal an mit dem.

Und da sind wir wieder. Schön, dass ihr eingeschaltet habt zur zweiten Ausgabe des Longhorn Club auf countrymusic24.com. Was wir gerade gehört haben, war Rachel Loren mit dem Titel Lone Star Lonely, den sie als Single 2023 veröffentlicht hat. Und davor habe ich den Abend angefangen mit den Pistol Annies, Boys from the South.

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Hallo. Hallo, hier aus unserem Longhorn Club in Berlin. Wir sind Sarah und Robert auf countrymusic24.com. Und ja, mein kleines Set gerade habe ich gestartet mit dem Song Things That Scare Me von Nico Case, erschienen auf Blacklisted in 2002. Und dann gerade hatten wir Hannah Juanita, eine der wunderbaren Entdeckungen von uns der letzten 3-4 Jahre. Our Love Is Done, erschienen auf dem Album Hardliner 2021. Ja, so haben wir in den Abend gestartet. Ihr merkt schon, ich komme heute mit den Frauen. Ich habe nicht nur Frauen mitgebracht, es wird nachher auch noch um das Banjo gehen ein bisschen, nehme ich schon mal vor, in der zweiten Stunde. Und ja, bis dahin hören wir noch ein bisschen mehr Musik quer durch die Geschichte des Country. Robert, take us away.

0: Und da sind wir wieder mit unserem zugegebenermaßen etwas albernen Hintergrundtrack heute. Aber es geht doch nichts über ein bisschen Ennio Morricone. Was wir gerade davor gehört haben, war Jason Isbell mit Speed Trap Town, erschienen auf Something More Than Free 2015. Und davor ein Country-Song von einer eigentlich gar nicht Country-Band, das ist das schwedische Indie-Pop-Duo First Aid Kit. Die haben auf ihrem Album The Lion's Roar 2012 diesen Track veröffentlicht, Emmy Lou. Und es gibt eine wahnsinnig rührende Konzertaufnahme davon, wo sie nämlich beim Polar Music Prize auftreten und dieses Lied singen und Emmy Lou Harris sitzt im Publikum und ist zu Tränen gerührt. Sie vergießt einige Tränen und ich kriege auch jedes Mal feuchte Augen, wenn ich mir das anschaue. Es ist sehr, sehr rührend.
1: It's the Do Not Cry Challenge.
0: Ja, ja, genau. Das ist so, wer zuerst weint, hat verloren. Ja, damit sind wir ja schon fortgeschritten in der ersten Stunde. Wir hoffen sehr, dass ihr da draußen auch so viel Freude an der Musik habt wie wir. Und Robert hat schon das nächste Set fertig.

0: Hallo, was Sie gerade gehört haben, war Country Songs und Honky Tonks vom The Greyhounds.
1: Sehr gut.
0: And before that, you heard If the World Was a Honky Tonk from George Strait. And the song, I don't know if you're paying attention, at the end of the song, he does say, if the world was a honky tonk, then the king would be George Jones.
1: That's true.
0: Want to throw that out there.
1: Yeah. Yeah. George Jones.
0: I don't have any problems with George Strait, really. I think George Strait's an excellent country musician. I think the King George thing is a bit far. I probably spoke about this on the last show. You're going to hear it again on the next show. And there's only one king, it's Bob Wills. He's sung about and stuff. And happy birthday, Duncan.
1: Oh, yeah.
0: That was just for you.
1: Liebe Grüße, Shoutout an Duncan, der hat heute Geburtstag. Happy birthday. Ich habe ein Problem mit dem Greyhound-Song, Country Songs and Honky Tonks, denn sie singen da drin davon, dass man Banjo-Sounds braucht, aber in diesem Song ist kein Banjo. Und ich finde, das ist eine Frechheit. Und ich habe ja schon angekündigt, dass es in der zweiten Stunde ein bisschen mehr Richtung Banjo gehen wird. Aber jetzt habe ich erstmal einen anderen Track für euch. Did you want to say something? Robert sieht aus, als wollte er noch etwas sagen.
0: No, I'm good.
1: Okay. Dann geht's jetzt weiter. Hier auf countrymusic24.com im Longhorn Club mit

0: Willkommen zurück. Hier sind Sarah und Robert aus dem Longhorn Club. Was ihr gerade gehört habt, waren die Carolina Chocolate Drops mit einem Blue Cantrell Cover, Hit 'em Up Style, erschienen auf ihrem Album Genuine Negro Jig 2010. Die Sängerin Rhiannon Giddens, sehr trainierte Opernsängerin und eine ganz große Advokatin für die Geschichte des Banjo, die hat darüber schon viele Dokumentationen gemacht und Interviews gegeben und darüber werde ich gleich in der zweiten Stunde noch ein bisschen mehr erzählen. Und davor hatten wir Shaboozy mit Annabelle von dem Album Where I've Been Isn't Where I'm Going 2024. Im Moment ist ja diese Art der Country-Musik in den Staaten tatsächlich ziemlich am Kommen. Und ich finde das ganz interessant, da ab und zu mal so mit dem Zeh reinzudippen und zu gucken, was es da so gibt. Und damit sind wir auch schon in der zweiten Stunde von Longhorn Club auf countrymusic24.de und Robert ist startklar für sein nächstes Set.
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0: on the side of the road between Silsbee, Texas and Lumberton, Texas. And one day I stopped by the shop and he let me know that the shop was closing. And my first instinct was like, oh my God, dude, what happened? And he said, nothing, or nothing bad. I've been writing songs for Clay Walker for the past 2 years, and now he's big, so we're big, and we're moving to Nashville. And those are my Mark Chestnut and Clay Walker stories.
1: Das sind so Geschichten, die man erlebt, wenn man in Südtexas aufwächst. Mit der ersten Frau von... Wait, who were you in college with?
0: Mark Chestnut's wife, Tracy.
1: Mit der ersten Frau von Mark Chestnut, Tracy.
0: In photography class.
1: Hat er Fotografie studiert zusammen. Und seine Star Wars Sammelfiguren verkauft und gekauft bei jemandem, der dann seinen Shop aufgegeben hat, weil er Songs für Clay Walker geschrieben hat und Clay Walker so erfolgreich geworden ist, dass er den Shop nicht mehr brauchte.
0: And that one was for you too, Duncan.
1: Thanks for these Texas stories.
0: And for you people listening at home as well.
1: Ja, wir machen weiter mit ein bisschen mehr Banjo. Und zwar habe ich ja gerade schon die Carolina Chocolate Drops gespielt und die Sängerin Rhiannon Giddens, die hat, als die Band sich aufgelöst hat, genauso wie Dom Flemons, der auch dort spielt, Solo-Banjo weitergemacht.

Und da sind wir wieder. Ich habe das Set gerade gestartet, wie gesagt, noch einmal mit Rhiannon Giddens. Und zwar mit dem Track Come Love Come von ihrem zweiten Soloalbum Freedom Highway. Das ist 2017 erschienen. Und genau, auf ihrem ersten Album, was sie solo veröffentlicht hat, hat sie ganz viele Songs von den großen Frauen der Country-Musik gecovert. Und dann auf diesem zweiten Album hat sie die Geschichte des Banjo ein bisschen mehr mitverarbeitet und Sklaverei und so Themen. Denn das Banjo, das ja viele von uns eher so mit Hillbillies und weißen Männern in Latzhosen verbinden, ist eigentlich ein Instrument, das aus den schwarzen Communities stammt, das schon in der Karibik im 17. Jahrhundert quasi entstanden ist und dann viel genutzt wurde, um eben ja Folksongs weiterzugeben von Generation zu Generation und dann über die extrem rassistischen Minstrel-Shows in den Staaten im 19. Jahrhundert von Weißen mit schwarz angemalten Gesichtern benutzt wurde und darüber einer breiteren Masse sehr populär wurde und darüber dann auch durch die Aufnahmemethoden, die es früher gab, weil es besser vom Sound durchkam als Gitarren, bevor die E-Gitarre erfunden wurde, sehr von der weißen Musik kooptiert wurde. Und ja, Rhiannon Giddens ist eben eine große Advokatin dafür, diese Geschichte sichtbar zu machen und ist eine Vorreiterin von so einer ganzen Strömung von People of Color, die das Banjo wieder für sich entdecken und an seine Geschichte, an seine Wurzeln quasi zurückführen. Das ist alles ein ja, sehr spannendes Thema, über das ich noch ewig weiterreden würde. Das tue ich jetzt aber mal nicht, da was wir danach gehört haben. Dein bisschen sloppy gespieltes Banjo, ein deutsches Volkslied, Vögelein, aufgenommen von meinem Banjo-Lehrer, der leider nicht mehr unter uns weilt. Renaud Martin war sein Name, ein Franzose, der mir in Kiel das Banjo-Spielen beigebracht hat und unter dem Namen Jacques ganz viele so Aufnahmen, die er über die Jahre als Straßenmusiker und reisender Musiker aufgenommen hat, mit allen möglichen Leuten veröffentlicht hat. Der ist Millionen von Kilometern mit dem Zug gereist und hat in der Mongolei in Jurten gespielt, in Grönland, im Pazifik, und Bluegrass hat ihn überall hingebracht und auf Mopeds, und es gibt so einen Nachruf auf ihn, wo er genau aufgelistet hat, selber noch zu Lebzeiten. Der war nämlich ein ziemlicher Pedant. In seinem Wohnzimmer hing eine riesige Weltkarte, wo er alles markiert hatte, wo er schon war. Und da steht auf den Kilometer genau, wie viel er mit welchem Verkehrsmittel gereist ist. Und wir hören jetzt gerade im Hintergrund auch seine Band Picking Express, die er schon als Teenager in Frankreich, nachdem er das Banjo entdeckt hat, gegründet hat. Ihr merkt schon, das ist für mich jetzt eine emotionale Geschichte, eine kleine Hommage an den Menschen, der mir das Banjo-Spielen beigebracht hat und seine Version von Dueling Banjos, und die drehe ich jetzt mal lauter und danach hört ihr mehr Musik von Robert.

0: Welcome back, everybody, to the Longhorn Club. Almost at the Texas Longhorn Club.
1: Texas Longhorn Club.
0: Which is actually not what that club was called. It was just called the Texas Longhorn. But, I can't help but say the Texas Longhorn Club.
1: But it was called the Texas Longhorn.
0: Yes.
1: I thought it was called the Longhorn Club.
0: No.
1: Okay.
0: Yeah.
1: Okay, jetzt ist vielleicht der Moment, um kurz das aufzuklären. Aber zuerst möchte ich noch kurz sagen, was ich gerade gespielt habe.
0: There are many Longhorns.
1: Hold that thought. Yeah. Und zwar haben wir gerade zuletzt gehört, Ashley McBride mit One Night Standards, erschienen auf dem Album Never Will 2020. Und davor Melissa Carter mit Ramblin' Soul vom Album, das auch Ramblin' Soul heißt, 22 erschienen. Und zwei weitere der Damen, die wir in den letzten Jahren entdeckt haben und die es immer wieder in unsere Playlists schaffen. You're gonna say?
0: I don't have to. But yeah, there are many Longhorns. There was the Longhorn Ballroom in Dallas. The Texas Longhorn in Louisiana. It's on the border. It's not like it was actually in Louisiana.
1: Okay. Also namensgebend für unsere Radiosendung sind verschiedene Longhorns. Longhorn Clubs, Texas Longhorns. Aber eigentlich dieser Club gerade über die Grenze von Texas nach Louisiana.
0: And we've been to the Longhorn Saloon. The Longhorn Saloon in Fort Worth.
1: Oh ja, wir waren im Longhorn Saloon, das stimmt.
0: Ja. Yeah.
1: Und wir waren im White Elephant Saloon.
0: Ja. Yeah.
1: In dem Chuck Norris, a.k.a. Walker, Texas Ranger, vor uns getrunken hat. Da gibt es ein Schild, auf dem das steht. Und davon musste ich natürlich ganz viele Fotos machen.
0: And there's also in Fort Worth, there's Filthy McNasties, which I didn't know up until, God, I moved here. There's also a Filthy McNasties in Scotland. I heard some Scottish people talking about going to Filthy McNasties. I was like, oh, y'all been to Texas? And they were like, no, it's a Scottish bar. And I was like, I didn't know that.
1: Jetzt bräuchte mir jemanden, der mit so einem richtig schönen schottischen Akzent Filthy McNasties sagen kann.
0: Filthy McNasties is the best. It does have some of the best singer-songwriter music action going on the Stockyard sort of strip in Fort Worth.
1: Ja, aber die lassen einen nur mit Ausweis rein. Also falls ihr in Fort Worth seid und zu Filthy McNasties wollt, take your passport. Nehmt auf jeden Fall euren Ausweis mit. Die lassen, die weisen euch an der Tür ab. Time for more music.
0: Yeah. Can't believe I haven't played Ronnie Millsap yet.

0: Oh, I guess I should have muted the mic before I scooted my chair.
1: But there's chairs that are being scooted in the Longhorn Club. In the Longhorn Club hört man auch mal einen Stuhl gerückt werden. ja, das war die zweite Ausgabe von The Longhorn Club auf countrymusic24.com.
0: So yeah, played a couple tracks before the track we have on right now. The track we have on right now is Jim Reeves with Adios Amigos. The track before that was Am I the Only One from the Dixie Chicks. And before that I played
1: Ronnie Millsap.
0: Oh, that's right. I played the Ronnie Millsap.
1: The Ronnie Millsap.
0: After the first show that we did, when I was going back through the playlist and stuff, I was like, where's my Ronnie Millsap? Where's my Dixie Chicks? It was bewildering to me.
1: Ja, das war doch ein schönes Set, um uns in den Abend zu entlassen. Wir hoffen sehr, dass ihr einen schönen Abend mit uns hattet hier im Longhorn Club. Und wir freuen uns drauf, in zwei Wochen wieder für euch ein paar Songs aufzulegen.
0: And thank you to our English-speaking audience for tuning in. And yeah, this has been the Longhorn Club on countrymusic24.com. And I think we're going to wrap things up now.
1: Yeah.
0: Oh, make sure you check out the other shows here on countrymusic24.com. They're all good.
1: Genau, schaltet ein, schaut aufs Programm auf countrymusic24.com und schaltet ein bei Joe East, bei Rainer, bei Wölkchen, bei Bronco, bei Fritz, bei Friedrich und bei allen, die ich jetzt vergessen habe. Vielen Dank an euch alle fürs Einschalten und eine gute Nacht.